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1: Ich bin Diana Kramer. Die Aussicht auf eine mögliche Entspannung im Iran-Krieg lässt die Ölpreise deutlich sinken. Der Preis für ein Barrel der Nordseesorte Brent ging um fast 6% zurück. Und auch die Börsen haben weltweit deutliche Zugewinne verbucht.
2: Auch der deutsche Aktienmarkt setzt seinen jüngsten Aufwärtskurs fort. Zwischenzeitlich geht es so weit rauf wie zuletzt am Vortag des Iran-Kriegs im Februar. Der Grund: US-Präsident Trump behauptet, die USA stünden kurz vor einem Grundsatzdeal mit dem Iran. Die Straße von Hormuz könnte dann wieder geöffnet werden. Allerdings hatte Trump das schon öfter behauptet und er selbst sagt diesmal, er wolle nichts überstürzen. Unklar ist, inwieweit das iranische Atomprogramm in dem Rahmenabkommen erwähnt wird. Das gilt als Hauptgrund für den Beginn des Kriegs. Thomas Bremser, Redaktion.
1: Keinerlei Anzeichen für Entspannung gibt es dagegen im Ukraine-Krieg. Im Gegenteil, Russland kündigte weitere Angriffe auf die ukrainische Hauptstadt Kiew an. Der Kreml forderte Mitarbeiter diplomatischer Vertretungen auf, Kiew angesichts bevorstehender neuer Angriffe umgehend zu verlassen. Bereits am Wochenende hatte Russland die Ukraine wieder massiv bombardiert und dabei auch die neue Hyperschallrakete Oreshnik eingesetzt. Eine Mehrzahl der Deutschen glaubt einer Umfrage zufolge nicht daran, dass der mögliche künftige FDP-Chef Wolfgang Kubicki die Partei zurück in den Bundestag führen kann. Nur jeder Vierte traut der FDP ein politisches Comeback mit neuer Spitze zu, zeigt eine Forsa-Umfrage im Auftrag von RTL und Stern. 66% glauben nicht, dass die Partei den Sprung über die 5%-Hürde schafft. Daran scheiterte die FDP bei der Bundestagswahl im Februar vergangenen Jahres und flog aus dem Parlament. Zum Fußball. Für den VfL Wolfsburg kam am Ende alles zusammen. Eine völlig verkorkste Saison, ein Relegationskrimi und schließlich der Abstieg. Zum ersten Mal in der Geschichte steigen die Niedersachsen in die zweite Liga ab, nach einer 1:2 Niederlage im Relegationsrückspiel beim SC Paderborn. Wolfsburgs Patrick Wimmer bei Sky Sport.
3: Also ganz, ganz schwierig. Die Fassungslosigkeit von jedem, von den Fans, von den Spielern, ist jedem eigentlich ins Gesicht geschrieben. Ja, auch in der Kabine jetzt, da ist einfach Leere da und man kann es eigentlich noch gar nicht realisieren, was alles passiert ist.
1: Für Paderborn geht es dagegen nach 6 Jahren wieder zurück in die erste Liga.
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1: Ich bin Diana Kramer. Nach den massiven russischen Angriffen auf die ukrainische Hauptstadt Kiew am Wochenende hat Moskau weitere schwere Angriffe angekündigt. Das russische Außenministerium rief ausländische Diplomaten dazu auf, Kiew schnellstmöglich zu verlassen. Als Grund für die neuen Angriffe nannte Moskau den ukrainischen Beschuss eines Wohnheims in dem von Russland kontrollierten Gebiet Donbass. Eigentlich galt schon der Angriff am Wochenende als Vergeltungsaktion darauf. Russland hatte dabei auch die neue Mittelstreckenrakete Oreshnik eingesetzt. Bundesinnenminister Alexander Dobrindt sieht ein Social-Media-Verbot für Kinder skeptisch. Er halte ein Verbot für schwer durchsetzbar und deswegen für wenig zielführend, sagte er den Funke-Zeitungen.
2: Der Staat alleine könne mit Social Media verbundene Probleme nicht lösen und Familien und Eltern könnten ihre Verantwortung auch nicht komplett abschieben, findet Innenminister Dobrindt. Eltern müssten ja beispielsweise auch entscheiden, wann ihr Kind ein Handy bekommt, sagt der Minister. Diskutiert wird in Deutschland ein Social Media Verbot für Kinder unter 14 Jahren. Eine Expertenkommission arbeitet an Vorschlägen zum Thema, die im Sommer vorgestellt werden sollen. Eine Mehrheit der Deutschen spricht sich in Umfragen für ein Verbot aus. Katrin Müller, Nachrichtenredaktion.
1: Alle reden über KI, auch der Papst. Im ersten Lehrschreiben seit seinem Amtsantritt warnt Leo vor Risiken von künstlicher Intelligenz. Er wolle KI entwaffnen, schreibt der Papst in dem 100 Seiten langen Dokument. Technik müsse dem Menschen dienen, nicht der Macht oder dem Profit.
3: Leo befürchtet nämlich, dass Mitmenschlichkeit, die Menschenwürde und Beziehungen unter die Räder kommen. Wichtig ist ihm auch, dass Arbeit nicht entwertet wird, Stichwort KI als Jobkiller. Und er warnt davor, dass nur wenige Tech-Giganten am Ende alles kontrollieren. Deshalb plädiert er auch für einen KI-Ethik-Kodex weltweit. Und er sagt Nein zu KI-gesteuerten Waffen. Seine Botschaft, kein Algorithmus kann Krieg moralisch rechtfertigen. Aus Rom, Claudia Wächter.
1: Zum Fußball. Der VfL Wolfsburg ist zum ersten Mal in seiner Geschichte aus der Bundesliga abgestiegen. Die Niedersachsen verloren das Relegationsrückspiel beim SC Paderborn mit 1:2 nach Verlängerung. Damit folgt Wolfsburg, Heidenheim und St. Pauli, die bereits direkt abgestiegen waren. Für Paderborn geht es nach 6 Jahren wieder zurück in die Erstklassigkeit.
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1: Ich bin Diana Kramer. Nach dem massiven Angriff auf die ukrainische Hauptstadt Kiew am Wochenende droht Russland mit neuen, schweren Angriffen. Das Außenministerium in Moskau rief ausländische Diplomaten dazu auf, Kiew schnellstmöglich zu verlassen.
2: Schon am Wochenende hat Russland mit dem Einsatz einer Mittelstreckenrakete vom Typ Areschnik den Konflikt in der Ukraine verschärft. In Kiew wurden dabei schwere Verwüstungen angerichtet. Laut Moskau ist dies aber erst der Anfang. Weitere Angriffe sollen folgen, angeblich als Vergeltung auf einen ukrainischen Angriff gegen ein Wohnheim im von Russland kontrollierten Donbass-Gebiet. Der Kreml warf der Ukraine in dem Zusammenhang den Beschuss von Zivilisten vor. Dass das russische Militär selbst regelmäßig ukrainische Zivilisten tötet, blendet Moskau dabei aus. Aus Moskau, André Berlin.
1: Die USA stehen nach Angaben von Präsident Donald Trump kurz vor einem Rahmenabkommen mit dem Iran und der Wiedereröffnung der Straße von Hormuz. Ein Deal sei weitgehend ausgehandelt, schrieb Trump am Wochenende auf der Plattform Truth Social. Obwohl er Hoffnungen auf einen schnellen Durchbruch dämpfte, gaben die Ölpreise an den internationalen Märkten deutlich nach. Bei sommerlichem Badewetter sind am Pfingstwochenende in Freibädern, Seen und Flüssen 6 Menschen ums Leben gekommen. Darunter waren auch 4 Kinder und Jugendliche, teilten die Behörden mit. Die Unglücke bei Temperaturen um die 30 Grad ereigneten sich in Niedersachsen, Bayern, Nordrhein-Westfalen und Rheinland-Pfalz. Das jüngste Opfer, ein 4-jähriger Junge, wurde tot im Wasser in einem Freibad in Ludwigshafen entdeckt. Er ist vermutlich ertrunken. Die weiteren Opfer waren 11, 13 und 14 Jahre alt. Außerdem wurden 2 Männer tot aus Badeseen geborgen. Damit zum Fußball. Der VfL Wolfsburg steigt zum ersten Mal in seiner Geschichte aus der Fußball-Bundesliga ab. Die lange in Unterzahl spielende Mannschaft von Trainer Dieter Hecking verlor im Relegationsrückspiel gegen den Zweitligadritten SC Paderborn mit 1:2 nach Verlängerung. Paderborns Laurin Koda nach dem Spiel bei Sky Sport.
3: Ja, ich weiß nicht, wie viele Tage ich dafür noch brauchen werde, aber jetzt gerade ist einfach schön, das zu sehen. Die Bilder hier, hart erarbeitet die Saison. Irgendwie hat gefühlt alles gegen uns gestanden und wir haben es trotzdem geschafft. Ja, toll.
1: Für den SC Paderborn ist es der 3. Aufstieg in die Erstklassigkeit nach 2014 und 2019.
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1: Ich bin Katrin Müller. In wenigen Wochen wird US-Präsident Donald Trump 80 Jahre alt und er fällt immer wieder mit seinen ganz eigenen Gesundheitsgewohnheiten auf. So erzählte er immer wieder stolz, wie wenig Schlaf er braucht und bei Getränken setzt er vor allem auf Diät-Cola. Heute steht Trumps jährlicher Gesundheitscheck an.
2: Immer wieder gibt es hier Spekulationen über Trumps Gesundheit, weil er bei Meetings einnickt, geschwollene Beine und Blutergüsse an den Händen hat. Das Weiße Haus wiegelt ab. Das liege daran, dass Trump Aspirin schlucke und viele Hände schüttele. Trump ist nach eigenen Worten physisch und geistig fit wie ein Turnschuh. Aber nach seinen letzten Checkups folgten immer noch ein paar weitere Tests. Warum und mit welchem Ergebnis wurde nie gesagt. Trump schläft scheinbar nie, liebt Fastfood und Ketchup, trinkt nie Alkohol, aber er ist auch der älteste jemals eingeschworene Präsident. Aus den USA, Tina Eck.
1: Bei schweren russischen Luftangriffen sind im Osten der Ukraine nach Behördenangaben mindestens ein Mensch getötet und 15 weitere verletzt worden, darunter auch ein 8-jähriger Junge. Das ganze Wochenende überflog Russland massive Angriffe, auch auf die Hauptstadt Kiew. Und Moskau kündigte weitere schwere Attacken an, als Antwort auf den ukrainischen Beschuss eines Wohnheims in dem von Russland kontrollierten Gebiet Donbass. Bei sommerlichen Temperaturen sind am Wochenende in Freibädern, an Seen und Flüssen 6 Menschen ums Leben gekommen, darunter 4 Kinder und Jugendliche.
3: Langes Wochenende und Temperaturen um 30 Grad. In Schwimmbädern und an den Badeseen herrschte über Pfingsten Hochbetrieb. In Niedersachsen, Bayern, Nordrhein-Westfalen und Rheinland-Pfalz endete der Badespaß jedoch tödlich. Das jüngste Opfer, ein 4-jähriger Junge, wurde tot im Wasser in einem Freibad in Ludwigshafen entdeckt. Er ist vermutlich ertrunken. Im ostfriesischen Marienhafe bargen Taucher ein 13 Jahre altes Mädchen tot aus einem Kiessee. Die weiteren Opfer waren 11 und 14 Jahre alt. Außerdem wurden 2 Männer tot aus Badeseen geborgen. Diana Kramer, Nachrichtenredaktion.
1: Zum Fußball. Für den VfL Wolfsburg kam am Ende alles zusammen. Eine völlig verkorkste Saison, ein Relegationskrimi und schließlich der bittere Abstieg. Zum ersten Mal in der Geschichte steigen die Niedersachsen in die zweite Liga ab, nach einer 1:2-Niederlage im Relegationsrückspiel beim SC Paderborn. Für die Ostwestfalen geht es nach 6 Jahren wieder zurück in die erste Liga.
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1: Ich bin Katrin Müller. US-Präsident Donald Trump will sich heute in einem Militärkrankenhaus einer turnusgemäßen ärztlichen Untersuchung unterziehen. Für den 79-Jährigen ist das bereits der dritte Termin dieser Art in den vergangenen 13 Monaten. Die Untersuchung ist für den Vormittag Ortszeit angesetzt. Zuletzt hatte Trumps Leibarzt dem Präsidenten eine hervorragende Gesundheit bescheinigt. In den USA ist es üblich, dass Präsidenten regelmäßig Auskunft über ihren Gesundheitszustand geben. Nach dem massiven Angriff auf die ukrainische Hauptstadt Kiew am Wochenende droht Russland mit einer neuen schweren Attacke. Das Außenministerium rief ausländische Diplomaten dazu auf, Kiew schnellstmöglich zu verlassen.
2: Schon am Wochenende hat Russland mit dem Einsatz einer Mittelstreckenrakete vom Typ Areshnik den Konflikt in der Ukraine verschärft. In Kiew wurden dabei schwere Verwüstungen angerichtet. Laut Moskau ist dies aber erst der Anfang. Weitere Angriffe sollen folgen, angeblich als Vergeltung auf einen ukrainischen Angriff gegen ein Wohnheim im von Russland kontrollierten Donbass-Gebiet. Der Kreml warf der Ukraine in dem Zusammenhang den Beschuss von Zivilisten vor. Dass das russische Militär selbst regelmäßig ukrainische Zivilisten tötet, blendet Moskau dabei aus. Aus Moskau, André Berlin.
1: Die Gewerkschaft der Polizei klagt über eine große Zahl maroder Dienststellen bei der Bundespolizei und fordert dringend eine bessere Infrastruktur. So gut wie jede dritte Dienststelle habe erhebliche Mängel oder sei marode, sagte der GdP-Vorsitzende für den Bereich Bundespolizei Andreas Roßkopf der Rheinischen Post. Der Zustand vieler Gebäude und Wachen sei nicht mehr hinnehmbar. Die GdP fordere daher Geld für Sanierungen, Neubauten und bessere Unterkünfte. Zum Fußball. Der VfL Wolfsburg ist zum ersten Mal in seiner Geschichte aus der Bundesliga abgestiegen. Die Niedersachsen verloren das Relegationsrückspiel beim SC Paderborn mit 1:2 nach Verlängerung. Die Mannschaft treffe aber keine Schuld, so Wolfsburg-Coach Dieter Hecking hinterher bei Sky.
3: Große Enttäuschung natürlich, weil das haben wir uns natürlich anders vorgestellt. Und ich hatte das Gefühl, als wenn wir es heute gepackt hätten. Ja, aber es gibt eben in solchen Spielen einen Moment, der so ein ganzes Spiel zum Kippen bringt. Das war heute so und ich kann der Mannschaft überhaupt keinen Vorwurf machen, in der Zahl die 105 Minuten so dagegen zu halten. Das war alles okay.
1: Jubel dagegen bei Paderborn. Für die Ostwestfalen geht es nach 6 Jahren wieder zurück in die Erstklassigkeit.
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4: Hallo und guten Morgen Berlin und Brandenburg. Wir haben es kurz nach 7, Sie hören Power Radio, schauen wir gemeinsam auf Wetter und Verkehr. Ja, heute zeigt sich der Sommer nochmal von seiner besten Seite. Viel Sonne, meist strahlend blauer Himmel und nur hier und da mal ein paar harmlose Schmönwetterwolken. Regen ist komplett gar kein Thema heute, die Temperaturen ziehen zudem ordentlich an. Vielerorts wird die 30-Grad-Marke erreicht oder sogar leicht überschritten. Dazu weht ein schwacher bis mäßiger Westwind, aber die Hitze wird dadurch etwas angenehmer. In der Nacht bleibt es überwiegend klar, später ziehen vorübergehend ein paar lockere Wolkenfelder durch. Trocken bleibt es aber auch überall und die Luft kühlt auf frische 12 bis 16 Grad ab. Perfekt also, um nochmal kurz richtig durchzulüften. Schauen wir noch auf den Power-Radio-Wettertrend. Morgen geht's sonnig weiter, viel Blau am Himmel. Dazu nur dünne Wolkenfelder und weiterhin kein Regen in Sicht. Allerdings dreht der Wind auf Nordwest und bringt spürbar kühlere Luft mit. Statt großer Hitze erwartet uns dann eher angenehm warmes Sommerwetter mit Temperaturen zwischen 20 und 25 Grad. Dazu wird der Wind teilweise lebhafter. Kommen Sie auf jeden Fall gut durch diesen Dienstag und ich hoffe, Sie hatten heute auch erst den Wochenstart und genießen Sie den Tag mit Power Radio und Manisha am Morgen.
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4: Ja, Vorsicht bitte auf der A12 Frankfurt-Oder Richtung Berliner Ring zwischen Frankfurt-West und Müllrose. Da liegen Gegenstände auf der linken Spur. Und bei der AA15 Forst Richtung Dreieck Spreewald zwischen Forst und Rockgosen gibt es einen Baustellenstau. Hier etwa 10 Minuten mehr einplanen. Und auf der B5 und B1 zwischen Müncheberg und Heidekrug, da gibt es Stau nach einem Unfall. Hier etwa 20 Minuten mehr einplanen. Und in Berlin auf der A100 Stadtring Richtung Treptow, da ist die Einfahrt Siemensdamm gesperrt aufgrund von zu hoher Verkehrsbelastung. Und bei Britz an der Kreuzung Buschkrugallee und Grenzallee, da sind die Ampeln ausgefallen. Also hier bitte vorsichtig fahren. Und auf der A100 Stadtring Richtung Wedding an der Baustelle Detmolder Straße, da gibt es leider ebenfalls Stau. Auch etwa 10 Minuten mehr einplanen. An alle, die gerade unterwegs sind, weiterhin eine gute und vor allem sichere Fahrt.

und internationale Informationen für Sie. Und zwar fangen wir an auf jeden Fall mit dem Kantinen-Ranking. Das war neulich. Und da ist herausgekommen, dass das Comeback der Currywurst tatsächlich ein großes Thema ist. Ich spreche gleich mit Ronny Thora darüber, der hat etwas mehr Informationen. Davor schauen wir noch nach Potsdam. Hier wollen Hausbesitzer nach der Räumung protestieren bzw. das Haus nicht verlassen. Mehr dazu hören Sie gleich bei mir im Regionalreport. Jetzt geht's natürlich erstmal weiter für Sie mit Lieblingsmusik. Ich habe für Sie Safe and Sound von den Capital Cities und jetzt Holding Out for a Hero von Bonnie Tyler. Kommen Sie auf jeden Fall gut durch diesen warmen Dienstag. Es werden über 30 Grad, also ziehen Sie sich nicht zu warm an. Und ja, genießen Sie das Wetter mit Power Radio und Manisha am Morgen.

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1: Die Hausbesitzer eines leerstehenden Gebäudes in Potsdam wollen heute Abend ab 18 Uhr erneut die Räumung protestieren. Sie fordern die Rückgabe des Hauses der Halbinsel Hermannswerder zumindest bis zu einem Abriss, wie die Gruppe mitteilte. Am Freitag beendete die Stadt die eine Woche andauernde Besetzung des Gebäudes, das bis 2023 gewerblich genutzt worden war. Die Polizei verschaffte sich Zutritt und holte mehrere Aktivisten aus dem Haus in der Tornostraße 40 im Südwesten der Landeshauptstadt. Anschließend kam es am Abend in der Innenstadt zu einer Demonstration. Nach Schätzung der Polizei mit rund 160 Personen. Die Hausbesetzer wollen sich gegen kommunalen Leerstand stemmen.
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0: Zum Mittagessen in der Kantine eine Currywurst mit Pommes und Mayo. Die einen finden das super lecker, die anderen ungesund. Laut einer jährlichen Statistik des Lebensmittelkonzerns Appetito feiert die Currywurst aber gerade ein kleines Comeback im Kantinen-Ranking. Mein Kollege Ronny Thorau berichtet hier für uns. Hallo Ronny.
1: Ja, ich grüße dich.
0: Ja, Ronny, eigentlich ist die Currywurst doch auf dem absteigenden Ast gewesen, oder?
1: Ja, bis 2019 war die Currywurst die Nummer 1 in der Kantine, aber dann ist sie jedes Jahr ein bisschen seltener auf dem Teller gelandet. Viele glaubten, das habe mit dem Trend zu bewussterer und gesünderer Ernährung zu tun. Aber jetzt von Platz 4 wieder auf Platz 3 ist die Currywurst sozusagen wieder auf dem Treppchen der beliebtesten Kantinengerichte. Hinter Barmi Goreng übrigens auf Platz 2 und Spaghetti Bolognese auf Platz 1. Hinter sich gelassen hat die Currywurst mit Pommes zum Beispiel das Reisgericht Chicken Korma auf Platz 4 und dahinter auf Platz 5 schwäbische Käsespätzle.
0: Okay, und woran liegt das denn jetzt, dass die Currywurst gerade ein kleines Comeback feiert?
1: Ja, die Erheber der Statistik glauben, in unsicheren Zeiten verlässt man sich auf Bewährtes, auch beim Essen. Ja, vielleicht ist es aber auch eine wirtschaftliche Frage durch die gestiegenen Lebensmittelpreise. Kaufen ja auch im Supermarkt viele Leute etwas weniger gesundes Essen, oft einfach, weil es eben günstiger ist. Dazu passen auch jüngste Zahlen zum Fleischkonsum allgemein in Deutschland. Der ist nämlich wieder leicht gestiegen. Und vegetarische oder vegane Fleischalternativen in Deutschland werden nach langem Boom jetzt erstmals wieder etwas weniger hergestellt.
0: Aha, okay, alles klar. Danke dir, Ronny, auf jeden Fall.
1: Gerne, tschüss.
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1: Hallo und guten Morgen Berlin und Brandenburg. Wir haben es 7:30. Schauen wir ganz gemeinsam auf Wetter und Verkehr. Ja, heute zeigt sich der Sommer nochmal von seiner besten Seite. Viel Sonne, meist strahlend blauer Himmel und nur hier und da mal ein paar harmlose Schönwetterwolken. Der Regen ist komplett gar kein Thema und die Temperaturen ziehen nochmal ordentlich an. Vielerorts wird die 30-Grad-Marke erreicht oder sogar leicht überschritten. Dazu weht ein schwacher bis mäßiger Westwind, der die Hitze ab und zu etwas angenehmer macht. In der Nacht bleibt es überwiegend klar, später ziehen vorübergehend ein paar lockere Wolkenfelder durch, trocken bleibt es aber überall. Temperaturen erreichen wir um die 12 bis 16 Grad in der Nacht. Schauen wir noch gemeinsam auf den Power-Radio-Wettertrend. Morgen geht es supersonnig weiter. Viel Blau am Himmel, dazu mehr dünne Wolkenfetzen und weiterhin kein Regen in Sicht. Allerdings dreht der Wind auf Nordwest und bringt spürbar kältere Luft mit. Statt großer Hitze erwartet uns dann eher angenehm warmes Sommerwetter mit Temperaturen zwischen gut 20 und 25 Grad. Kommen Sie auf jeden Fall gut in die neue Woche. Gestern war ja noch Feiertag, deswegen genießen Sie heute Ihren hoffentlich ersten Arbeitstag.
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1: Vorsicht bitte auf der A12 Frankfurt oder Richtung Berliner Ring. Zwischen Frankfurt West und Müllrose liegen Gegenstände auf der linken Spur. Und A15 Forst Richtung Dreieck Spreewald zwischen Forst und Rockgosen gibt es Baustellenstau, hier etwa 10 Minuten plus. Und auf der B1, B5 zwischen Münchenberg und Heidekrug gibt es Stau nach einem Unfall, etwa 20 Minuten mehr einplanen. Und schauen wir noch nach Berlin. Auf der A100 Stadtring Richtung Treptow, da ist die Einfahrt Siemensdamm gesperrt. Grund dafür ist eine zu hohe Verkehrsbelastung. Und in Britz an der Kreuzung Buschkrugallee und Grenzallee sind die Ampeln ausgefallen. Und A100 Stadtring Richtung Wedding an der Baustelle Detmolder Straße. Da gibt es leider ebenfalls Stau, hier etwa 10 Minuten plus ein Plan. An alle, die gerade unterwegs sind, weiterhin eine gute und vor allem sichere Fahrt mit Power Radio und Vanisha am Morgen.
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1: Die Polizei in Brandenburg sucht nach Hinweisen zu zwei vor 5 Jahren verschwundenen Geschwistern aus Cottbus. Die damals 7-Jährige und der damals 8-Jährige seien im August 2021 von ihrer Mutter widerrechtlich dem familiären Umfeld entzogen worden, heißt es in einer gemeinsamen Mitteilung der Staatsanwaltschaft Cottbus und der Polizeidirektion Süd. Anlass ist die bundesweite Kampagne Spurlos verschwunden des Bundeskriminalamtes. Die Kinder sollen sich zwischenzeitlich im Raum Chemnitz und Mecklenburg-Vorpommern aufgehalten haben. Nun könnte sich die Mutter mit den Kindern im Raum Frankfurt-Oder befinden, wie es hieß. Weder Ermittlungen noch Abfragen bei Behörden und Ämtern hätten bislang geholfen. Daher wendete sich die Staatsanwaltschaft und Polizei nun mit Fotos an die Öffentlichkeit. Auch in Berlin erinnerten die Ermittler an einen alten Fall. Im November 2000 war ein damals 12-Jähriger verschwunden. Mit ihrer Mutter hatte sie die Wohnung verlassen und ein Kaufhaus am Hermannplatz besucht. Dann verließ sie das Gebäude und verschwand. Ihr Verbleib sei nach wie vor ungeklärt, teilte die Polizei und Staatsanwaltschaft mit. Die Mordkommission gehe davon aus, dass sie Opfer eines Kapitalverbrechens wurde. Der Tag der vermissten Kinder wurde laut BKA im Jahr 1983 in den USA ins Leben gerufen, nachdem ein Vermisstenfall dort größere öffentliche Aufmerksamkeit erregt hatte. Er wird bis heute jedes Jahr am 25. Mai international begangen. Ziel sei es, auf verschwundene Kinder und Jugendliche aufmerksam zu machen und die Öffentlichkeit dafür zu sensibilisieren.
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1: Ich bin Katrin Müller. Auch ohne die USA ist Europa nach einer Greenpeace-Untersuchung Russland in wesentlichen militärischen Kategorien zahlenmäßig überlegen. Zudem investieren die europäischen NATO-Staaten zusammen mit Kanada mehr in ihre Streitkräfte als Russland, heißt es in der Greenpeace-Studie. Europa allein zu Haus. Im vergangenen Jahr hätten die europäischen Verbündeten und Kanada zusammen mehr als 620 Milliarden US-Dollar ausgegeben, Russland dagegen nur 190 Milliarden US-Dollar. In wenigen Wochen wird US-Präsident Donald Trump 80 Jahre alt und er fällt immer wieder mit seinen ganz eigenen Gesundheitsgewohnheiten auf. So erzählt er immer wieder stolz, wie wenig Schlaf er braucht und bei Getränken setzt er vor allem auf Diät-Cola. Heute steht Trumps jährlicher Gesundheitscheck an.
2: Immer wieder gibt es hier Spekulationen über Trumps Gesundheit, weil er bei Meetings einnickt, geschwollene Beine und Blutergüsse an den Händen hat. Das Weiße Haus wiegelt ab, das liege daran, dass Trump Aspirin schlucke und viele Hände schüttele. Trump ist nach eigenen Worten physisch und geistig fit wie ein Turnschuh. Aber nach seinen letzten Checkups folgten immer noch ein paar weitere Tests. Warum und mit welchem Ergebnis wurde nie gesagt. Trump schläft scheinbar nie, liebt Fastfood und Ketchup, trinkt nie Alkohol, aber er ist auch der älteste jemals eingeschworene Präsident. Aus den USA, Tina Eck.
1: Bei sommerlichen Temperaturen sind am Wochenende in Freibädern an Seen und Flüssen 6 Menschen ums Leben gekommen, darunter 4 Kinder und Jugendliche.
3: Langes Wochenende und Temperaturen um 30 Grad. In Schwimmbädern und an den Badeseen herrschte über Pfingsten Hochbetrieb. In Niedersachsen, Bayern, Nordrhein-Westfalen und Rheinland-Pfalz endete der Badespaß jedoch tödlich. Das jüngste Opfer, ein 4-jähriger Junge, wurde tot im Wasser in einem Freibad in Ludwigshafen entdeckt. Er ist vermutlich ertrunken. Im ostfriesischen Marienhafe bargen Taucher ein 13 Jahre altes Mädchen tot aus einem Kiessee. Die weiteren Opfer waren 11 und 14 Jahre alt. Außerdem wurden 2 Männer tot aus Badeseen geborgen. Diana Kramer, Nachrichtenredaktion.
1: Zum Fußball. Für den VfL Wolfsburg kam am Ende alles zusammen. Eine völlig verkorkste Saison, ein Relegationskrimi und schließlich der bittere Abstieg. Zum ersten Mal in der Geschichte steigen die Niedersachsen in die zweite Liga ab. Nach einer 1:2-Niederlage im Relegationsrückspiel beim SC Paderborn. Für die Ostwestfalen geht es nach 6 Jahren wieder zurück in die erste Liga.
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4: Hallo und guten Morgen Berlin und Brandenburg. Schauen wir gemeinsam auf Wetter und Verkehr. Ja, heute zeigt sich der Sommer nochmal von seiner besten Seite. Viel Sonne, meist ein strahlend blauer Himmel und nur hier und da mal ein paar harmlose Schönwetterwolken. Der Regen ist komplett gar kein Thema heute. Die Temperaturen ziehen nochmal ordentlich an. Vielerorts wird die 30-Grad-Marke erreicht oder sogar leicht überschritten. Dazu weht ein schwacher bis mäßiger Westwind, der die Hitze ab und zu etwas angenehmer macht. In der Nacht bleibt es überwiegend klar, später ziehen vorübergehend ein paar lockere Wolkenfelder durch. Trocken bleibt es aber überall und die Luft kühlt auf frische 12 bis 16 Grad ab. Aber perfekt, um nochmal durchzulüften. Schauen wir noch auf den Power-Radio-Wettertrend. Morgen geht es sonnig weiter, viel Blau am Himmel, dazu nur dünne Wolkenfetzen und weiterhin kein Regen in Sicht. Allerdings dreht der Wind auf Nordwest und bringt spürbar kühlere Luft mit. Statt großer Hitze erwartet uns dann eher angenehm warmes Sommerwetter mit Temperaturen zwischen gut 20 und 25 Grad. Ja, kommen Sie auf jeden Fall gut in die neue Woche. Wahrscheinlich hatten Sie gestern noch frei aufgrund des Feiertages. Deswegen starten wir jetzt heute hier gemeinsam rein in den Dienstag.
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4: Vorsicht bitte auf der A12 Frankfurt oder Richtung Berliner Ring zwischen Frankfurt West und Mühlrose liegen Gegenstände auf der linken Spur. Und A15 Forst Richtung Dreieck Spreewald zwischen Forst und Rockgosen, da gibt es Baustellenstau. Hier bitte 10 Minuten mehr einplanen. Und auf der B1, B5 zwischen Münchenberg und Heidekrug, da gibt es auch Stau nach einem Unfall. Etwa 20 Minuten länger dauert es dort. Und in Berlin auf der A100 Stadtring Richtung Treptow, da ist erneut die Einfahrt Siemensdamm gesperrt aufgrund von zu hoher Verkehrsbelastung. Und bin Britz an der Kreuzung Buschkrugallee und Grenzallee. Da sind die Ampeln ausgefallen. Hier bitte also besonders rücksichtsvoll fahren. Und auf der A100 Stadtring Richtung Wedding an der Baustelle Detmolder Straße, da gibt es leider auch wieder erneut Stau, hier etwa 10 Minuten plus ein Plan. An alle, die gerade unterwegs sind, weiterhin eine gute und vor allem sichere Fahrt.
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4: Hallo und guten Morgen Berlin und Brandenburg. Es ist 7:05. Sie hören Power Radio mit Manisha am Morgen. Ich freue mich auf jeden Fall, dass Sie mit dabei sind und wir gemeinsam diese neue Woche bestreiten können. Heute ist zwar schon Dienstag, aber für viele ja heute erst der Wochenstart. Ja, ich habe auf jeden Fall wieder sehr interessante Infos für Sie mit dabei und natürlich auch gute Musik. Wir fangen aber an mit Informationen. Und zwar rede ich gleich mit meiner Kollegin Kimberly Klages. Und zwar geht es darum, ich meine, heute wird es ja wieder richtig heiß, über 30 Grad. Da ist es ziemlich schwierig, nicht mal zu schwitzen. Wir reden darüber, wie man frisch bleibt an den Hitzetagen. Sie hat da ein paar Tipps für uns, was wir gegen Schweiß und Schweißgeruch tun können. Und davor schauen wir noch auf den Karneval der Kulturen, der jetzt am Wochenende von Freitag bis Montag war. Ich bin sehr gespannt, Sie wahrscheinlich auch, vielleicht waren Sie da. Es waren auf jeden Fall viele Besucher unterwegs in der Stadt Berlin. Schauen wir gleich genauer im Regionalreport drauf. Davor natürlich jetzt erstmal Lieblings

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10: Mehr als 1,1 Millionen Menschen haben nach Angaben der Veranstalter den Karneval der Kulturen am Pfingstwochenende in Berlin besucht. Rund 770.000 Menschen hätten den Umzug besucht. Etwa 390.000 Menschen das Straßenfest, teilten die Veranstalter mit. Das sommerliche Wetter habe für faszinierende Stimmung gesorgt. Der Karneval der Kulturen, der in den Stadtteilen Friedrichshain und Kreuzberg gefeiert wurde, entstand vor 30 Jahren. Berlin habe mit dem Umzug an Pfingstsonntag eines der größten deutschen Straßenfeste sowie postmigrantische Traditionen gefeiert, meldeten die Veranstalter am Montag. Das 30-jährige Jubiläum hat zugleich auch deutlich gemacht, wie fehlende Zusicherungen von Politik und Verwaltung es zunehmend schwierig machen, Veranstaltungen dieser Größenordnung zu realisieren. Teilten sie mit. Viele Herausforderungen entstünden durch enormen Abstimmungsbedarf, bürokratische Hürden und immer komplexere Auflagen. Bei der Parade durch den Stadtteil Friedrichshain hatten mehr als 60 Gruppen Tanz, Musik und Kostüme aus aller Welt gezeigt. Nach Angaben der Polizei kam es zu keinen größeren Zwischenfällen. Der Veranstalter riefen in diesem Jahr erstmals zu Spenden auf. Die Förderung des Berliner Senats reiche nicht mehr aus, um gestiegene Auflagen zu erfüllen, hätten sie mitgeteilt. Das Geld wollen wir unter anderem für Sicherheitsteams, zusätzliche Sanitäranlagen und die Reinigung verwenden. Von erhofften 85.000 Euro kamen laut Innerseite zunächst etwa nur knapp 30.000 Euro zusammen.
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0: Achselhüllen und Shirts, die am Rücken kleben. Schwitzen finden viele lästig, obwohl es quasi die Klimaanlage des Körpers ist. Was dabei aber trotzdem hilft, an heißen Tagen nicht zu zerfließen, das weiß meine Kollegin Kimberly Klages. Hallo, liebe Kimberly.
1: Hallo.
0: Ja, Kimberly, warum schwitzen wir eigentlich?
1: Wir schwitzen, damit unser Körper nicht überhitzt. Denn unser Körper produziert ständig Wärme, zum Beispiel durch Bewegung oder hohe Außentemperaturen. Wenn die Wärme dann also nicht mehr alleine über die Haut und die Luft abgegeben werden kann, beginnt unser Körper zu schwitzen und der Schweiß verdunstet dann auf der Haut und kühlt uns ab. Und das sogar ganz schön effektiv. Die Deutsche Physiologische Gesellschaft gibt nämlich an, dass 1 Milliliter Schweiß einen ganzen Liter Wasser um 1 Grad abkühlen kann.
0: Okay, und warum schwitzen wir so unterschiedlich?
1: Wie stark Menschen schwitzen, hängt von mehreren Faktoren ab. Dazu gehören vor allem die Körperform, genetische und hormonelle Unterschiede. Auch das Training spielt eine Rolle. Wer regelmäßig Sport treibt oder häufiger in die Sauna geht, trainiert damit seinen Körper im Umgang mit Wärme. Und diese Menschen empfinden dann die Hitze oft als weniger anstrengend. Ein Unterschied ist auch der Schweißgeruch. Frischer Schweiß riecht nach fast nichts. Erst durch die eigenen Hautbakterien, die bei jedem unterschiedlich sind, riecht Schweiß bei jedem anders.
0: Okay, und dann noch die letzte Frage. Was kann man denn gegen den Schweiß machen?
1: Da Schwitzen ja prinzipiell nichts Schlechtes ist, gibt es vor allen Dingen aber Tipps, die helfen, dass man nicht so riecht. Zum Beispiel Deo benutzen. Das bekämpft vor allem die Gerüche und reduziert die Bakterien auf der Haut. Aber auch luftige Kleidung aus Leinen oder Baumwolle unterstützen die Verdunstung des Schweißes. Salbeitee kann übrigens das Schwitzen auch leicht reduzieren, weil Salbei die Schweißdrüsen etwas verengt. Und regelmäßiges Duschen hilft natürlich auch bei unangenehmen Gerüchen.
0: Super, alles klar. Danke für die Tipps, Kimberly.
1: Gerne. Ciao.
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1: Hallo und guten Morgen, Berlin und Brandenburg. Wir haben es 8.31 Uhr. Schauen wir gemeinsam auf Wetter und Verkehr. Ja, heute zeigt sich der Sommer nochmal von seiner besten Seite. Viel Sonne, meist strahlend blauer Himmel und nur hier und da mal ein paar harmlose Schönwetterwolken. Regen ist komplett kein Thema und die Temperaturen ziehen nochmal ordentlich an. Vielerorts wird die 30-Grad-Marke erreicht oder sogar leicht überschritten. Dazu weht ein schwacher bis mäßiger Westwind, der die Hitze ab und zu etwas angenehmer macht. In der Nacht bleibt es überwiegend klar, später ziehen vorübergehend ein paar lockere Wolkenfelder durch. Trocken bleibt es aber überall und die Luft kühlt runter auf 12 bis 16 Grad. Schauen wir noch auf den Power-Radio-Wettertrend. Morgen geht es sonnig weiter, viel Blau am Himmel, dazu nur dünne Wolkenfetzen und weiterhin kein Regen in Sicht. Allerdings dreht der Wind auf Nordwest und bringt spürbar kühlere Luft mit. Statt großer Hitze erwartet uns dann eher angenehm warmes Sommerwetter mit Temperaturen zwischen gut 20 und 25 Grad. Kommen Sie auf jeden Fall gut durch diesen Dienstag gemeinsam mit mir, Manisha, und mit Power Radio.
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1: Vorsicht bitte auf der A12 Frankfurt oder Richtung Berliner Ring zwischen Frankfurt West und Müllrose, da liegen Gegenstände auf der Spur. Und A15 Forst Richtung Dreieck Spreewald zwischen Forst und Rockgosen gibt es Baustellenstau, hier bitte 10 Minuten mehr einplanen. Und auf der B1 B5 zwischen Müncheberg und Heidekrug, da gibt es Stau nach einem Unfall, etwa 20 Minuten länger dauert es dort. Und in Berlin, auf der A100 Stadtring Richtung Treptow, da ist die Einfahrt Siemensdamm gesperrt aufgrund von zu hoher Verkehrsbelastung. Und in Britz an der Kreuzung Buschkrugallee und Grenzallee, da sind die Ampeln ausgefallen, hier bitte vorsichtig sein. Und A100 Stadtring Richtung Wedding an der Baustelle Detmolder Straße, da gibt es auch Stau, hier bitte 10 Minuten mehr einplanen. An alle, die gerade unterwegs sind, weiterhin eine gute und vor allem sichere Fahrt mit Power Radio und Manisha am Morgen.
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4: Mit den steigenden Temperaturen schlüpfen immer mehr Mücken in Deutschland. Auch die asiatische Tigermücke ist jetzt wieder unterwegs. Das sollten wir Menschen in Berlin und Brandenburg jetzt wissen. Klären wir jetzt erstens die Frage, wurden dieses Jahr in der Region bereits Tiere gesichtet? Nein, sagte Mückenexpertin Doreen Werner vom Leibniz-Zentrum für Agrarlandschaftsforschung. Wir haben keine Tigermücken aus Brandenburg bekommen, aus Berlin auch nicht, obwohl wir ja da etablierte Populationen haben. Aber auch diese Mücken werden jetzt aktiv werden mit den ansteigenden Temperaturen. Erfahrungsgemäß seien die ersten Tiere in Deutschland bei etablierten Populationen ab Ende Mai, Anfang Juni unterwegs. Woran erkenne ich aber diese asiatische Tigermücke? Die asiatische Tigermücke ist nur etwa einen halben bis einen Zentimeter groß. Am gesamten Körper trägt sie auffällige schwarz-weiße Streifen. Die asiatische Tigermücke ist außerdem sehr stechfreudig und penetrant. Anders als viele heimische Mücken ist sie auch tagsüber aktiv. Die Tigermücke kann Krankheitserreger wie Dengue und Chikungunya-Viren übertragen. Bisher ist in Deutschland kein Fall bekannt, bei dem eine hier lebende Tigermücke eine solche Erkrankung übertragen hat. Experten halten das aber nur für eine Frage der Zeit, vor allem wegen des Klimawandels. Was kann ich nun aber selber tun? Die Tigermücke legt ihre Eier bevorzugt in kleinen Wasseransammlungen ab. Deshalb gilt, Topfuntersetzer und Gießkannen regelmäßig leeren. Regentonnen abdecken, Wasser in Vogeltränken und Flanschbecken häufig wechseln. Autoreifen sollten immer im Trockenen gelagert werden. Gut sei es auch, natürliche Feinde der asiatischen Tigermücke zu unterstützen, rät das Brandenburger Gesundheitsministerium. Dazu zählen Libellen, Frösche, Vögel und Lurche.
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1: Ich bin Katrin Müller. Auch ohne die USA ist Europa nach einer Greenpeace-Untersuchung Russland in wesentlichen militärischen Kategorien zahlenmäßig überlegen. Zudem investieren die europäischen NATO-Staaten zusammen mit Kanada mehr in ihre Streitkräfte als Russland, heißt es in der Greenpeace-Studie. Europa allein zu Haus. Im vergangenen Jahr hätten die europäischen Verbündeten und Kanada zusammen mehr als 620 Milliarden US-Dollar ausgegeben, Russland dagegen nur 190 Milliarden US-Dollar. Nach dem massiven Angriff auf die ukrainische Hauptstadt Kiew am Wochenende droht Russland mit einer neuen schweren Attacke. Das Außenministerium rief ausländische Diplomaten dazu auf, Kiew schnellstmöglich zu verlassen.
2: Schon am Wochenende hat Russland mit dem Einsatz einer Mittelstreckenrakete vom Typ Areshnik den Konflikt in der Ukraine verschärft. In Kiew wurden dabei schwere Verwüstungen angerichtet. Laut Moskau ist dies aber erst der Anfang. Weitere Angriffe sollen folgen, angeblich als Vergeltung auf einen ukrainischen Angriff gegen ein Wohnheim im von Russland kontrollierten Donbass-Gebiet. Der Kreml warf der Ukraine in dem Zusammenhang den Beschuss von Zivilisten vor. Dass das russische Militär selbst regelmäßig ukrainische Zivilisten tötet, blendet Moskau dabei aus. Aus Moskau, Andrei Balin.
1: Die Gewerkschaft der Polizei klagt über eine große Zahl maroder Dienststellen bei der Bundespolizei und fordert dringend eine bessere Infrastruktur. So gut wie jede dritte Dienststelle habe erhebliche Mängel oder sei marode, sagte der GdP-Vorsitzende für den Bereich Bundespolizei Andreas Roßkopf der Rheinischen Post. Der Zustand vieler Gebäude und Wachen sei nicht mehr hinnehmbar. Die GdP fordere daher Geld für Sanierungen, Neubauten und bessere Unterkünfte. Zum Fußball. Der VfL Wolfsburg ist zum ersten Mal in seiner Geschichte aus der Bundesliga abgestiegen. Die Niedersachsen verloren das Relegationsrückspiel beim SC Paderborn mit 1:2 nach Verlängerung. Die Mannschaft treffe aber keine Schuld, so Wolfsburg-Coach Dieter Hecking hinterher bei Sky.
3: Große Enttäuschung natürlich, weil das haben wir uns natürlich anders vorgestellt. Und ich hatte das Gefühl, als wenn wir es heute gepackt hätten. Ja, aber es gibt eben in solchen Spielen einen Moment, der so ein ganzes Spiel zum Kippen bringt. Das war heute so und ich kann der Mannschaft überhaupt keinen Vorwurf machen, in der Zahl die 105 Minuten so dagegen zu halten. Das war alles okay.
1: Jubel dagegen bei Paderborn. Für die Ostwestfalen geht es nach 6 Jahren wieder zurück in die Erstklassigkeit.
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4: Heute zeigt sich der Sommer nochmal von seiner besten Seite. Viel Sonne, meist strahlend blauer Himmel und nur hier und da mal ein paar harmlose Schönwetterwolken. Der Regen ist komplett gar kein Thema heute. Die Temperaturen ziehen nochmal ordentlich an. Vielerorts wird die 30-Grad-Marke erreicht oder sogar leicht überschritten. Dazu weht ein schwacher bis mäßiger Westwind, der die Hitze ab und zu etwas angenehmer macht. In der Nacht bleibt es überwiegend klar. Später ziehen vorübergehend ein paar lockere Wolkenfelder durch. Trocken bleibt es aber überall. Die Luft kühlt auf frische 12 bis 16 Grad ab. Und schauen wir noch auf den Power-Radio-Wettertrend. Morgen geht es super sonnig weiter. Viel Blau am Himmel, dazu nur dünne Wolkenfetzen und weiterhin kein Regen in Sicht. Allerdings dreht der Wind auf Nordwest und bringt spürbar kühlere Luft mit. Statt großer Hitze erwartet uns dann eher angenehm warmes Sommerwetter mit Temperaturen zwischen gut 20 und 25 Grad. Kommen Sie auf jeden Fall gut durch diesen Dienstag mit Power Radio und Manisha am Morgen.
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4: Vorsicht bitte auf der A13 Dresden Richtung Berlin. Vor der Ausfahrt Baruth steht ein defektes Fahrzeug auf der rechten Spur. Die Ausfahrt ist hier vorübergehend gesperrt. Und A15 Forst Richtung Dreieck Spreewald zwischen Forst und Rockgosen gibt es Baustellenstau. Hier bitte plus 20 Minuten einplanen. Und auf der B1, B5 zwischen Müncheberg und Heidekrug, da gibt es Stau nach einem Unfall. Leider mittlerweile etwa 20 Minuten länger dauert es dort. Und in Berlin auf der A100 Stadtring Richtung Treptow, da ist die Einfahrt Siemensdamm gesperrt aufgrund von zu hoher Verkehrsbelastung. Und in Neukölln Karl-Marx-Straße in Höhe Reuterstraße, da sind die Ampeln außer Betrieb. Und A100 Stadtring Richtung Wedding an der Baustelle Detmolder Straße gibt es Stau, etwa 10 bis 15 Minuten mehr einplanen bitte. An alle, die gerade unterwegs sind, weiterhin eine gute und sichere Fahrt.
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4: Ja, die Currywurst ist in Berlin eine richtige Spezialität. Auf jeden Fall haben wir mal geschaut, was so ganz gerne in der Mittagspause und in der Kantine gegessen wird. Und die Currywurst ist wieder sehr klar im Ranking gestiegen. Warum und wieso, das bespreche ich gleich mit meinem Kollegen Ronny Thorau. Der hat hier ein paar Informationen über uns, was das beliebteste Kantinenessen ist. Davor schauen wir aber noch nach Brandenburg.

Wisst ihr was? Das geht ab nächster Woche wieder los. Sie müssen sich leider noch etwas gedulden, aber dann sind wir wieder fit und frisch für Sie und wir starten rein mit Ihrer Lieblingsmusik. Jetzt erstmal Ruby von den Kaiser Chiefs. Viel Spaß und kommen Sie gut durch den Dienstag mit Power Radio und Manisha am Morgen.

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1: Bei sommerlichen Temperaturen ist das Waldbrandrisiko in Brandenburg über das lange Pfingstwochenende angestiegen. Mit Ausnahme von den Landkreisen Prignitz und Ostprignitz-Ruppin galt für alle Kreise die zweithöchste Warnstufe 4, wie aus aktuellen Daten des Agrar- und Umweltministeriums hervorgeht. In den beiden Kreisen im Nordwesten gilt die dritte Warnstufe. Die Überwachung der Wälder mittels Kamera und Sensoren ist ab Gefahrenstufe 3 aktiv. Dann sind auch die beiden Waldbrandzentralen in Eberswalde und Wünsdorf besetzt. Die Forstbehörden rufen derzeit zu besonderer Vorsicht auf. Menschliches Handeln verursacht laut Ministerium mehr als 90% aller Waldbrände. Die Behörden betonen, dass Feuer im Wald verboten ist. Es darf nicht gegrillt werden im Wald oder in Waldnähe. Auch Lagerfeuer sind nicht erlaubt. Das gilt auch an Ufern von Waldseen, wie es in den Hinweisen des Umwelt- und Forstministeriums heißt. Vor rund 3 Wochen war der erste große Waldbrand in diesem Jahr bei Jüterborg im Südwesten Brandenburgs ausgebrochen. Auf einem ehemaligen Truppenübungsplatz, der mit Munition belastet ist, waren nach damaligen Angaben 152 Hektar betroffen, so groß wie etwa 200 Fußballfelder.
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0: Zum Mittagessen in der Kantine eine Currywurst mit Pommes und Mayo. Die einen finden das super lecker, die anderen ungesund. Laut einer jährlichen Statistik des Lebensmittelkonzerns Appetito feiert die Currywurst aber gerade ein kleines Comeback im Kantinen-Ranking. Mein Kollege Ronny Thorau berichtet hier für uns. Hallo Ronny.
1: Ja, ich grüße dich.
0: Ja Ronny, eigentlich ist die Currywurst doch auf dem absteigenden Ast gewesen, oder?
1: Ja, bis 2019 war die Currywurst die Nummer 1 in der Kantine, aber dann ist sie jedes Jahr ein bisschen seltener auf dem Teller gelandet. Viele glaubten, das habe mit dem Trend zu bewussterer und gesünderer Ernährung zu tun. Aber jetzt von Platz 4 wieder auf Platz 3 ist die Currywurst sozusagen wieder auf dem Treppchen der beliebtesten Kantinengerichte. Hinter Barmi Goreng übrigens auf Platz 2 und Spaghetti Bolognese auf Platz 1. Hinter sich gelassen hat die Currywurst mit Pommes zum Beispiel das Reisgericht Chicken Korma auf Platz 4 und dahinter auf Platz 5 schwäbische Käsespätzle.
0: Okay, und woran liegt das denn jetzt, dass die Currywurst gerade ein kleines Comeback feiert?
1: Ja, die Erheber der Statistik glauben, in unsicheren Zeiten verlässt man sich auf Bewährtes, auch beim Essen. Ja, vielleicht ist es aber auch eine wirtschaftliche Frage durch die gestiegenen Lebensmittelpreise. Kaufen ja auch im Supermarkt viele Leute etwas weniger gesundes Essen, oft einfach, weil es eben günstiger ist. Dazu passen auch jüngste Zahlen zum Fleischkonsum allgemein in Deutschland. Der ist nämlich wieder leicht gestiegen. Und vegetarische oder vegane Fleischalternativen in Deutschland werden nach langem Boom jetzt erstmals wieder etwas weniger hergestellt.
0: Aha, okay, alles klar. Danke dir, Ronny, auf jeden Fall.
1: Gerne, tschüss.
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1: Hallo und guten Morgen, Berlin und Brandenburg. Wir haben es 9.31 Uhr. Ich bin Manisha. Sie hören Power Radio. Schauen wir gemeinsam auf Wetter und Verkehr. Ja, heute zeigt sich der Sommer nochmal von seiner besten Seite. Viel Sonne, meist strahlend blauer Himmel und nur hier und da mal ein paar schön Wetterwolken. Regen ist komplett gar kein Thema. Die Temperaturen ziehen nochmal ordentlich an. Vielerorts wird die 30-Grad-Marke erreicht oder sogar leicht überschritten. Dazu weht ein schwacher bis mäßiger Westwind, der die Hitze ab und zu etwas angenehmer macht. In der Nacht bleibt es überwiegend klar. Später ziehen vorübergehend ein paar lockere Wolkenfelder durch. Trocken bleibt es aber überall. Die Luft kühlt auf frische 12 bis 16 Grad ab. Schauen wir noch gemeinsam auf den Power Radio Wettertrend. Morgen geht es supersonnig weiter, viel Blau am Himmel. Dazu nur dünne Wolkenfetzen und weiterhin kein Regen in Sicht. Allerdings dreht der Wind auf Nordwest und bringt spürbar kältere Luft mit. Statt großer Hitze erwartet uns dann eher angenehm warmes Sommerwetter mit Temperaturen zwischen gut 20 und 25 Grad. Kommen Sie auf jeden Fall gut in den Dienstag und haben Sie mit mir einen angenehmen Wochenstart mit Power Radio.
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1: Vorsicht bitte auf der A13 Dresden Richtung Berlin. Auf der Auffahrt Baruth steht ein defektes Fahrzeug auf der rechten Spur. Die Ausfahrt ist hier vorübergehend gesperrt. Und A15 Forst Richtung Dreieck Spreewald. Zwischen Forst und Rockosen gibt es Baustellenstau. Hier etwa 20 Minuten mehr einplanen. Und auf der B1, B5 zwischen Müncheberg und Heidekrug gibt es Stau nach einem Unfall. Etwa 20 Minuten länger dauert es hier. Und in Berlin auf der A100 Stadtring Richtung Treptow, da ist die Einfahrt Siemensdamm gesperrt aufgrund von zu hoher Verkehrsbelastung. Und in Neukölln, die Karl-Marx-Straße in Höhe Reuterstraße, da sind die Ampeln außer Betrieb. Hier bitte besonders vorsichtig fahren. Und A100 Stadtring Richtung Wedding an der Baustelle Detmolder Straße, da gibt es leider auch Stau, hier etwa 10 Minuten plus. An alle, die gerade unterwegs sind, weiterhin eine gute und vor allem sichere Fahrt mit Power Radio und Manisha am Morgen.
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1: Zwei Unbekannte haben mit Macheten bewaffnet einen Pizzaladen ausgeraubt. Wie ein Polizeisprecher sagte, ereignete sich der Überfall in der Nacht von Montag auf Dienstag gegen Mitternacht in der Baumschulenstraße. Den Angaben zufolge waren die Täter maskiert und forderten unter anderem der Macheten Bargeld von einem Mitarbeiter. Daraufhin flohen die Täter mit dem Geld. Laut der Polizei wurde niemand verletzt. Zur Höhe des Diebstahls machte der Polizeisprecher keine Angaben. Nun fahndet die Polizei nach den Tätern.
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1: Ich bin Katrin Müller. Friedensforscher von Greenpeace sehen die Verteidigung in Europa stärker aufgestellt als von vielen angenommen. Selbst ohne die USA seien die europäischen NATO-Staaten Russland in wesentlichen militärischen Aspekten überlegen, heißt es in der Studie Europa allein zu Haus.
2: Den Rüstungswettlauf entscheiden die Europäer zusammen mit Kanada, den Friedensforschern zufolge für sich. Allein im vergangenen Jahr steckten sie umgerechnet 540 Milliarden Euro in ihre Streitkräfte, nahezu das Dreifache von Russland. Auch verfügen Europa und Kanada über doppelt so viele Kampfflugzeuge, viermal so viele Kriegsschiffe und dreimal so viel Artillerie wie die russischen Streitkräfte. Europas Verteidigungsressourcen seien enorm, so das Fazit der Studie. Tanja Wagner, Nachrichtenredaktion.
1: Trotz Waffenruhe hat das US-Militär Ziele im Iran angegriffen. Im Süden des Landes wurden Raketenstellungen getroffen und im Bereich der Straße von Hormuz Boote attackiert, die Minen in der Meerenge verlegen sollten, so das US-Militär. Unterdessen brachte US-Präsident Donald Trump eine mögliche Kompromisslösung für den Umgang mit Irans angereichertem Uran ins Spiel. Bei sommerlichem Badewetter sind am Pfingstwochenende in Freibädern, Seen und Flüssen 6 Menschen ums Leben gekommen. Darunter waren 4 Kinder und Jugendliche im Alter von 4 bis 14 Jahren. Die Unglücke bei Temperaturen um die 30 Grad ereigneten sich in Niedersachsen, Bayern, Nordrhein-Westfalen und Rheinland-Pfalz. Es gibt immer weniger Spatzen, Schwalben und Mauersegler in unserer Umgebung. Das ist das eher ernüchternde Ergebnis der Mitmachaktion des Naturschutzbunds NABU, bei der Freiwillige im ganzen Land Anfang Mai Vögel gezählt haben. Es gibt aber auch positive Trends.
3: Die Finken sind nämlich wieder da. Die wurden zuletzt nur noch selten gesichtet. Nun gibt's aber ein fettes Plus in der Statistik, vor allem für Buchfinken. Doch dass die Spatzen und Mauersegler verschwinden, das macht den NABU-Experten Sorgen. Und sie sagen, das liege vermutlich daran, dass wir unsere Städte zu betonieren. Die Vögel kaum noch Nahrung finden, vor allem Insektenfresser. Zehntausende haben bei der Zählaktion mitgemacht und über 1 Million Vögel in unseren Parks und Gärten entdeckt. Claudia Wächter, Nachrichtenredaktion.
1: Insgesamt sind die Zahlen weiter rückläufig, wurden 2018 noch im Mittel knapp 34 Vögel pro Garten oder Park gezählt, so waren es diesmal nur noch etwa 28 Vögel.
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4: Heute zeigt sich der Sommer nochmal von seiner besten Seite. Viel Sonne, meist strahlend blauer Himmel und nur hier und da mal ein paar harmlose Schönwetterwolken. Regen ist komplett gar kein Thema heute. Die Temperaturen ziehen nochmal ordentlich an. Vielerorts wird die 30-Grad-Marke erreicht oder sogar leicht überschritten. Dazu weht ein schwacher bis mäßiger Westwind, der die Hitze ab und zu etwas angenehmer macht. In der Nacht bleibt es überwiegend klar, später ziehen übergehend ein paar lockere Wolkenfelder durch. Trocken bleibt es aber überall. Die Luft kühlt auf frische 12 bis 16 Grad ab, perfekt also, um abends dann nochmal richtig durchzulüften. Schauen wir noch gemeinsam auf den Power-Radio-Wettertrend. Morgen geht's sonnig weiter, viel blau am Himmel, dazu nur dünne Wolkenfetzen und weiterhin kein Regen in Sicht. Allerdings dreht der Wind auf Nordwest und bringt spürbar kühlere Luft mit. Statt großer Hitze erwartet uns dann eher angenehm warmes Sommerwetter mit Temperaturen zwischen gut 20 und 25 Grad. Dazu weht noch der Wind zeitweise etwas lebhafter. Kommen Sie auf jeden Fall gut durch diesen Dienstag und genießen Sie das wunderbare Wetter mit Power Radio und Manisha am Morgen.
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4: Vorsicht bitte auf der A13 Dresden Richtung Berlin. Vor der Ausfahrt Baruth steht ein defektes Fahrzeug auf der rechten Spur und die Ausfahrt ist deswegen vorübergehend gesperrt. Und auf der A15 Forst Richtung Dreieck Spreewald. Da ist zwischen Forst und Roggengose ein Baustellenstau. Hier bitte 20 Minuten mehr einplanen. Und auf der B1, B5 zwischen Müncheberg und Heidekrug, da gibt es Stau nach einem Unfall, auch etwa 20 Minuten plus. Und in Berlin, auf der A100 Stadtring Richtung Treptow, da ist die Einfahrt Siemensdamm gesperrt, aufgrund von zu hoher Verkehrsbelastung. Und in der Köln, auf der Karl-Marx-Straße in Höhe Reuterstraße, da sind die Ampeln außer Betrieb. Hier bitte vorsichtig und rücksichtsvoll fahren. Und auf der A100 Stadtring Richtung Wedding an der Baustelle Detmolder Straße, da gibt es auch wieder Stau. Hier etwa plus 10 Minuten. An alle, die gerade unterwegs sind, weiterhin eine gute und vor allem sichere Fahrt.
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4: Hallo und guten Morgen Berlin und Brandenburg. Es ist 10.06 Uhr. Ich freue mich, dass Sie mit dabei sind. Sie hören Power Radio mit Manisha am Morgen. Ja, wir können gemeinsam diesen Tag durchstarten, denn wir hatten ein langes Wochenende, das ist super und heute geht's wieder los. Aber wir haben strahlend blaues Wetter. Das ist natürlich wunderbar und da bleiben wir auch direkt bei diesem Thema und zwar geht es ums Schwitzen tatsächlich. Und zwar rede ich gleich mit meiner Kollegin Kimberly über, ja, was hilft uns beim Schwitzen und wie wir an Hitzetagen noch frisch bleiben. Sie hat Tipps gegen den Geruch und auch gegen die Schweißproduktion. Und davor schauen wir aber noch kurz nach Potsdam und zwar wurde hier ein Haus geräumt, das von Hausbesetzern besetzt wurde. Und danach wurde heftig demonstriert. Was genau passiert ist, das erfahren Sie gleich bei mir im Regionalreport. Und ich habe hier noch einen kleinen Hinweis für Sie. Und zwar haben wir mittlerweile Instagram und ich würde mich sehr freuen, wenn Sie uns da natürlich auch reinfolgen. Ab nächster Woche geht's richtig los mit Programm dort. Wir haben auch das Wünsch dir was dann wieder dort. Das muss leider diese Woche noch einmal ausfallen. Aber ab nächster Woche geht's natürlich wieder los. Wir freuen uns dann schon wieder, Ihre Musikwünsche abzuspielen. Jetzt geht's natürlich erstmal weiter mit Lieblingsmusik und zwar habe ich für Sie Two Princes von Spin Doctors und jetzt Boys Don't Cry von The Cure. Kommen Sie gut durch den Dienstag mit Manisha am Morgen und Power Radio.

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10: Die Hausbesitzer eines leerstehenden Gebäudes in Potsdam wollen heute Abend ab 18 Uhr erneut die Räumung protestieren. Sie fordern die Rückgabe des Hauses der Halbinsel Hermannswerder zumindest bis zu einem Abriss, wie die Gruppe mitteilte. Am Freitag beendete die Stadt die eine Woche andauernde Besetzung des Gebäudes, das bis 2023 gewerblich genutzt worden war. Die Polizei verschaffte sich Zutritt und holte mehrere Aktivisten aus dem Haus in der Tornostraße 40 im Südwesten der Landeshauptstadt. Anschließend kam es am Abend in der Innenstadt zu einer Demonstration. Nach Schätzung der Polizei mit rund 160 Personen. Die Hausbesetzer wollen sich gegen kommunalen Leerstand stemmen.
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0: Müffelnde Achselhüllen und Shirts, die am Rücken kleben. Schwitzen finden viele lästig, obwohl es quasi die Klimaanlage des Körpers ist. Was dabei aber trotzdem hilft, an heißen Tagen nicht zu zerfließen, das weiß meine Kollegin Kimberly Klages. Hallo, liebe Kimberly.
1: Hallo.
0: Ja, Kimberly, warum schwitzen wir eigentlich?
1: Wir schwitzen, damit unser Körper nicht überhitzt. Denn unser Körper produziert ständig Wärme, zum Beispiel durch Bewegung oder hohe Außentemperaturen. Wenn die Wärme dann also nicht mehr alleine über die Haut und die Luft abgegeben werden kann, beginnt unser Körper zu schwitzen und der Schweiß verdunstet dann auf der Haut und kühlt uns ab. Und das sogar ganz schön effektiv. Die Deutsche Physiologische Gesellschaft gibt nämlich an, dass 1 Milliliter Schweiß einen ganzen Liter Wasser um 1 Grad abkühlen kann.
0: Okay, und warum schwitzen wir so unterschiedlich?
1: Wie stark Menschen schwitzen, hängt von mehreren Faktoren ab. Dazu gehören vor allem die Körperform, genetische und hormonelle Unterschiede. Auch das Training spielt eine Rolle. Wer regelmäßig Sport treibt oder häufiger in die Sauna geht, trainiert damit seinen Körper im Umgang mit Wärme. Und diese Menschen empfinden dann die Hitze oft als weniger anstrengend. Ein Unterschied ist auch der Schweißgeruch. Frischer Schweiß riecht nach fast nichts. Erst durch die eigenen Hautbakterien, die bei jedem unterschiedlich sind, riecht Schweiß bei jedem anders.
0: Okay, und dann noch die letzte Frage. Was kann man denn gegen den Schweiß machen?
1: Da Schwitzen ja prinzipiell nichts Schlechtes ist, gibt es vor allen Dingen aber Tipps, die helfen, dass man nicht so riecht. Zum Beispiel Deo benutzen. Das bekämpft vor allem die Gerüche und reduziert die Bakterien auf der Haut. Aber auch luftige Kleidung aus Leinen oder Baumwolle unterstützen die Verdunstung des Schweißes. Salbeitee kann übrigens das Schwitzen auch leicht reduzieren, weil Salbei die Schweißdrüsen etwas verengt. Und regelmäßiges Duschen hilft natürlich auch bei unangenehmen Gerüchen.
0: Super, alles klar. Danke für die Tipps, Kimberly.
1: Gerne. Ciao.
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0: anstrengend.
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2: Hallo und guten Morgen Berlin und Brandenburg. Es ist kurz nach 10:30. Ich bin Manisha, Sie und Power Radio schauen wir gemeinsam auf Wetter und Verkehr. Heute zeigt sich der Sommer nochmal von seiner besten Seite. Viel Sonne, meist strahlend blauer Himmel und nur hier und da mal ein paar harmlose Schönwetterwolken. Regen ist komplett gar kein Thema, die Temperaturen ziehen nochmal ordentlich an. Vielerorts wird sogar die 30-Grad-Marke geknackt oder sogar leicht überschritten. Dazu weht nur ein schwacher bis mäßiger Westwind, der die Hitze ab und zu etwas angenehmer macht. In der Nacht bleibt es überwiegend klar, später ziehen vorübergehend ein paar lockere Wolkenfelder durch. Trocken bleibt es aber überall und die Luft kühlt auf frische 12 bis 16 Grad ab. Perfekt also, um nachts nochmal richtig durchzulüften. Schauen wir noch gemeinsam auf den Power Radio Wettertrend. Morgen geht es sonnig weiter, viel Blau am Himmel, dazu nur dünne Wolkenfetzen und weiterhin kein Regen in Sicht. Allerdings dreht der Wind auf Nordwest und bringt spürbar kühlere Luft mit sich. Statt großer Hitze erwartet uns dann eher angenehm warmes Sommerwetter mit Temperaturen zwischen gut 20 und 25 Grad. Und aktuell haben wir 23 Grad. Kommen Sie gut durch diesen Dienstag mit Power Radio.
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2: Vorsicht bitte auf der A13 Dresden Richtung Berlin. Vor der Ausfahrt Barut steht ein defektes Fahrzeug auf der rechten Spur. Die Ausfahrt ist deswegen vorübergehend blockiert. Und bei der A15 Forst Richtung Dreieck Spreewald zwischen Forst und Rockgosen gibt es Baustellenstau. Hier bitte 20 Minuten mehr einplanen. Und auf der B1, B5 zwischen Müncheberg und Heidekrug, da gibt es leider auch ebenfalls Stau nach einem Unfall. Etwa 20 Minuten länger dauert es dort. Und in Berlin auf der A100 Stadtring Richtung Treptow, da ist die Einfahrt Siemensdamm gesperrt aufgrund von zu hoher Verkehrsbelastung. Und in der Köln die Karl-Marx-Straße in Höhe Reutestraße, da sind die Ampeln außer Betrieb. Hier bitte besonders rücksichtsvoll fahren. Und A100 Stadtring Richtung Wedding. An der Baustelle Detmolder Straße, da gibt es leider auch Stau. Ungefähr plus 10 Minuten mehr einplanen. An alle, die gerade unterwegs sind, weiterhin eine gute und vor allem sichere Fahrt mit Power Radio und Manisha am Morgen.
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8: Die Polizei in Brandenburg sucht nach Hinweisen zu 2 vor 5 Jahren verschwundenen Geschwistern aus Cottbus. Die damals 7-Jährige und der damals 8-Jährige seien im August 2021 von ihrer Mutter widerrechtlich dem familiären Umfeld entzogen worden, heißt es in einer gemeinsamen Mitteilung der Staatsanwaltschaft Cottbus und der Polizeidirektion Süd. Anlass ist die bundesweite Kampagne Spurlos verschwunden des Bundeskriminalamtes. Die Kinder sollen sich zwischenzeitlich im Raum Chemnitz und Mecklenburg-Vorpommern aufgehalten haben. Nun könnte sich die Mutter mit den Kindern im Raum Frankfurt-Oder befinden, wie es hieß. Weder Ermittlungen noch Abfragen bei Behörden und Ämtern hätten bislang geholfen. Daher wendete sich die Staatsanwaltschaft und Polizei nun mit Fotos an die Öffentlichkeit. Auch in Berlin erinnerten die Ermittler an einen alten Fall. Im November 2000 war ein damals 12-Jähriger verschwunden. Mit ihrer Mutter hatte sie die Wohnung verlassen und ein Kaufhaus am Hermannplatz besucht. Dann verließ sie das Gebäude und verschwand. Ihr Verbleib sei nach wie vor ungeklärt, teilte die Polizei und Staatsanwaltschaft mit. Die Mordkommission gehe davon aus, dass sie Opfer eines Kapitalverbrechens wurde. Der Tag der vermissten Kinder wurde laut BKA im Jahr 1983 in den USA ins Leben gerufen, nachdem ein Vermisstenfall dort größere öffentliche Aufmerksamkeit erregt hatte. Er wird bis heute jedes Jahr am 25. Mai international begangen. Ziel sei es, auf verschwundene Kinder und Jugendliche aufmerksam zu machen und die Öffentlichkeit dafür zu sensibilisieren.
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1: Ich bin Katrin Müller. US-Militärschläge gegen den Iran haben die Hoffnung auf ein Abkommen zum Ende des Kriegs und zur Öffnung der Straße von Hormus gedämpft. Damit sind auch die Ölpreise wieder gestiegen. Der Preis für ein Barrel der globalen Referenzsorte Brent-Zoll-Lieferung im Juli stieg um mehr als 2% auf gut 98 US-Dollar. Gestern war der Preis auf den tiefsten Stand seit Mitte April gesunken. Hintergrund: US-Präsident Donald Trump hatte ein mögliches Rahmenabkommen mit Teheran als weitgehend ausgehandelt bezeichnet. Jeder zweite Flug an deutschen Hauptstadtflughäfen ist eine Kurzstrecke, überwiegend ins europäische Ausland oder von dort zurück. Besonders gefragt ist allerdings auch ein Ziel außerhalb der EU, London.
2: Auf der kurzen Distanz wird besonders häufig zwischen Frankfurt und Heathrow gependelt. Allein hier waren es rund 11.000 Passagierflüge. Aber auch zwischen Frankfurt und Berlin sowie Frankfurt und Hamburg nutzen viele den Flieger. Insgesamt ging die Zahl der Kurzstreckenflüge mit knapp 138.000 im ersten Quartal des Jahres allerdings leicht zurück. Aus Klimaschutzgründen sind Kurzstreckenflüge ohnehin umstritten. Angesichts eines möglichen Kerosinmangels kam von den Grünen bereits die Forderung, auf innerdeutsche Flüge gänzlich zu verzichten. Tanja Wagner, Nachrichtenredaktion.
1: Auch ohne die USA ist Europa nach einer Greenpeace-Untersuchung Russland in wesentlichen militärischen Kategorien zahlenmäßig überlegen. Zudem investieren die europäischen NATO-Staaten zusammen mit Kanada mehr in ihre Streitkräfte als Russland, heißt es in der Greenpeace-Studie Europa allein zu Haus. Im vergangenen Jahr hätten die europäischen Verbündeten und Kanada zusammen mehr als 620 Milliarden Dollar ausgegeben, Russland dagegen nur 190 Milliarden. Bei sommerlichen Temperaturen sind am Wochenende in Freibädern an Seen und Flüssen 6 Menschen ums Leben gekommen, darunter 4 Kinder und Jugendliche.
3: Langes Wochenende und Temperaturen um 30 Grad. In Schwimmbädern und an den Badeseen herrschte über Pfingsten Hochbetrieb. In Niedersachsen, Bayern, Nordrhein-Westfalen und Rheinland-Pfalz endete der Badespaß jedoch tödlich. Das jüngste Opfer, ein 4-jähriger Junge, wurde tot im Wasser in einem Freibad in Ludwigshafen entdeckt. Er ist vermutlich ertrunken. Diana Kramer, Nachrichtenredaktion.
1: Gerade zu Beginn der Badesaison wird auf entsprechende Baderegeln hingewiesen. Unter anderem sollte man nicht überhitzt ins noch kalte Wasser springen und badende Kinder sollten nie aus den Augen gelassen werden.
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4: Heute zeigt sich der Sommer nochmal von seiner besten Seite. Viel Sonne, meist strahlend blauer Himmel und nur hier und da mal ein paar harmlose Schönwetterwolken. Regen ist komplett gar kein Thema heute. Die Temperaturen ziehen nochmal ordentlich an. Vielerorts wird nämlich auch die 30-Grad-Marke erreicht oder sogar leicht überschritten. Dazu weht ein schwacher bis mäßiger Westwind, der die Hitze ab und zu etwas angenehmer macht. Aktuell haben wir 23 bis 24 Grad. In der Nacht bleibt es überwiegend klar, später ziehen vorübergehend ein paar lockere Wolkenfelder durch, trocken bleibt es aber überall. Die Luft kühlt auf frische 12 bis 16 Grad ab, perfekt also, um nachts nochmal wieder durchzulüften. Schauen wir noch auf den Power Radio Wettertrend. Morgen geht es sonnig weiter, viel blau am Himmel. Dazu nur dünne Wolkenfetzen und weiterhin kein Regen in Sicht. Allerdings dreht der Wind auf Nordwest und bringt spürbar kühlere Luft mit. Statt großer Hitze erwartet uns morgen dann eher ein angenehm warmes Sommerwetter mit Temperaturen zwischen gut 20 und 25 Grad. Kommen Sie auf jeden Fall gut durch diesen warmen Dienstag mit Power Radio und Manisha am Morgen.
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4: Vorsicht bitte auf der A13 Dresden Richtung Berlin. Hier steht bei der Ausfahrt Baruth ein defektes Fahrzeug auf der rechten Spur. Die Ausfahrt ist vorübergehend gesperrt. Und auf der A15 Forst Richtung Dreieck Spreewald zwischen Forst und Rockosen gibt es Baustellenstau. Hier bitte 20 Minuten mehr einplanen. Und auf der B1, B5 zwischen Müncheberg und Heidekrug gibt es Stau nach einem Unfall. Etwa 20 Minuten länger dauert es dort. Und in Berlin auf der A100 Stadtring Richtung Treptow, da ist die Einfahrt Siemensdamm gesperrt aufgrund von zu hoher Verkehrsbelastung. Und in Neukölln, die Karl-Marx-Straße ist in Höhe Reutestraße. Da müssen Sie etwas vorsichtiger sein, denn hier sind die Ampeln außer Betrieb. Und auf der A100 Stadtring Richtung Wedding dieses Mal. An der Baustelle Detmolder Straße gibt es Stau. Hier bitte auch 10 Minuten mehr einplanen. An alle, die gerade unterwegs sind, weiterhin eine gute und vor allem sichere Fahrt.
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4: Hallo und guten Morgen bzw. Mittag Berlin und Brandenburg. Wir haben es 11.07 Uhr. Sie hören Power Radio mit Manisha. Ja, pünktlich zur Mittagspause sprechen wir gleich mal über Kantinen-Ranking. Und zwar geht es hier darum, welches Mittagessen denn das beliebteste Mittagessen der Berliner und Brandenburger ist. Und zwar schaue ich da gleich mit Ronny Thora drauf, mit dem spreche ich um circa 20 nach 11. Der weiß nämlich, welches Kantinenessen wieder deutlich beliebter geworden ist. Davor schauen wir noch nach Berlin. Am Wochenende war hier der Karneval der Kulturen. Es waren super viele Menschen auf den Straßen und auch vor allem vorgestern auf dem Umzug. Wie viele genau, das erfahren Sie gleich bei mir im Regionalreport. Jetzt geht's natürlich erstmal weiter mit Ihrer Lieblingsmusik. Und zwar habe ich für Sie Rolling in the Deep von Adele und jetzt Every Breath You Take von The Police. Kommen Sie gut durch den Dienstag mit Manisha und Power Radio.

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1: Mehr als 1,1 Millionen Menschen haben nach Angaben der Veranstalter den Karneval der Kulturen am Pfingstwochenende in Berlin besucht. Rund 770.000 Menschen hätten den Umzug besucht, etwa 390.000 Menschen das Straßenfest, teilten die Veranstalter mit. Das sommerliche Wetter habe für faszinierende Stimmung gesorgt. Der Karneval der Kulturen, der in den Stadtteilen Friedrichshain und Kreuzberg gefeiert wurde, entstand vor 30 Jahren. Berlin habe mit dem Umzug an Pfingstsonntag eines der größten deutschen Straßenfeste sowie postmigrantische Traditionen gefeiert, meldeten die Veranstalter am Montag. Das 30-jährige Jubiläum hat zugleich auch deutlich gemacht, wie fehlende Zusicherungen von Politik und Verwaltung es zunehmend schwierig machen, Veranstaltungen dieser Größenordnung zu realisieren. Teilten sie mit. Viele Herausforderungen entstünden durch enormen Abstimmungsbedarf, bürokratische Hürden und immer komplexere Auflagen. Bei der Parade durch den Stadtteil Friedrichshain hatten mehr als 60 Gruppen Tanz, Musik und Kostüme aus aller Welt gezeigt. Nach Angaben der Polizei kam es zu keinen größeren Zwischenfällen. Der Veranstalter riefen in diesem Jahr erstmals zu Spenden auf. Die Förderung des Berliner Senats reiche nicht mehr aus, um gestiegene Auflagen zu erfüllen, hätten sie mitgeteilt. Das Geld wollen wir unter anderem für Sicherheitsteams, zusätzliche Sanitäranlagen und die Reinigung verwenden. Von erhofften 85.000 Euro kamen laut Innerseite zunächst etwa nur knapp 30.000 Euro zusammen.
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0: Zum Mittagessen in der Kantine eine Currywurst mit Pommes und Mayo. Die einen finden das super lecker, die anderen ungesund. Laut einer jährlichen Statistik des Lebensmittelkonzerns Appetito feiert die Currywurst aber gerade ein kleines Comeback im Kantinen-Ranking. Mein Kollege Ronny Thorau berichtet hier für uns. Hallo Ronny.
1: Ja, ich grüße dich.
0: Ja Ronny, eigentlich ist die Currywurst doch auf dem absteigenden Ast gewesen, oder?
1: Ja, bis 2019 war die Currywurst die Nummer 1 in der Kantine, aber dann ist sie jedes Jahr ein bisschen seltener auf dem Teller gelandet. Viele glaubten, das habe mit dem Trend zu bewussterer und gesünderer Ernährung zu tun. Aber jetzt von Platz 4 wieder auf Platz 3 ist die Currywurst sozusagen wieder auf dem Treppchen der beliebtesten Kantinengerichte. Hinter Barmi Goreng übrigens auf Platz 2 und Spaghetti Bolognese auf Platz 1. Hinter sich gelassen hat die Currywurst mit Pommes zum Beispiel das Reisgericht Chicken Korma auf Platz 4 und dahinter auf Platz 5 schwäbische Käsespätzle.
0: Okay, und woran liegt das denn jetzt, dass die Currywurst gerade ein kleines Comeback feiert?
1: Ja, die Erheber der Statistik glauben, in unsicheren Zeiten verlässt man sich auf Bewährtes, auch beim Essen. Ja, vielleicht ist es aber auch eine wirtschaftliche Frage durch die gestiegenen Lebensmittelpreise. Kaufen ja auch im Supermarkt viele Leute etwas weniger gesundes Essen, oft einfach, weil es eben günstiger ist. Dazu passen auch jüngste Zahlen zum Fleischkonsum allgemein in Deutschland. Der ist nämlich wieder leicht gestiegen. Vegetarische oder vegane Fleischalternativen in Deutschland werden nach langem Boom jetzt erstmals wieder etwas weniger hergestellt.
0: Aha, okay, alles klar. Danke dir, Ronny, auf jeden Fall.
1: Gerne, tschüss.
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1: Hallo und guten Mittag, Berlin und Brandenburg. Wir haben es 11.32 Uhr. Schauen wir gemeinsam auf Wetter und Verkehr. Ja, heute zeigt sich der Sommer nochmal von seiner besten Seite. Viel Sonne, meist strahlend blauer Himmel und nur hier und da mal ein paar harmlose Schönwetterwolken. Regen ist heute komplett gar kein Thema. Die Temperaturen ziehen nochmal ordentlich an. Vielerorts wird die 30-Grad-Marke erreicht oder sogar leicht überschritten. Dazu weht ein schwacher bis mäßiger Westwind, der die Hitze ab und zu etwas angenehmer macht. In der Nacht bleibt es überwiegend klar. Später ziehen vorübergehend ein paar lockere Wolkenfelder durch. Trocken bleibt es überall. Die Luft kühlt auf frische 12 bis 16 Grad ab. Perfekt also, um nachts mal wieder richtig durchzulüften. Aktuell haben wir Temperaturen von 25 bis 26 Grad. Schauen wir noch auf den Power-Radio-Wettertrend. Morgen geht's richtig sonnig weiter. Viel Blau am Himmel, mehr dazu nur dünne Wolkenfetzen und weiterhin kein Regen in Sicht. Allerdings dreht der Wind auf Nordwest und bringt spürbar kühlere Luft mit. Statt großer Hitze wie heute erwartet uns dann eher ein angenehm warmes Sommerwetter mit Temperaturen zwischen gut 20 und 25 Grad. Kommen Sie auf jeden Fall gut durch diesen Dienstag mit Power Radio und Manisha.
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1: Vorsicht bitte auf der A13 Dresden Richtung Berlin. Vor der Ausfahrt Baruth steht ein defektes Fahrzeug auf der rechten Spur. Die Ausfahrt ist vorübergehend gesperrt. Und A15 Forst Richtung Dreieck Spreewald. Zwischen Forst und Rockgosen gibt es Baustellenstau. Hier bitte 20 Minuten mehr einplanen. Und auf der B1 und B5 zwischen Müncheberg und Heidekrug, da gibt es Stau nach einem Unfall. Etwa 20 Minuten mehr einplanen. Und in Berlin, auf der A100 Stadtring Richtung Treptow, da ist die Einfahrt Siemensdamm gesperrt aufgrund von zu hoher Verkehrsbelastung. Und in der Köln-Karl-Marx-Straße, da sind in Höhe Reuterstraße die Ampeln außer Betrieb. Hier bitte besonders vorsichtig fahren. Und A100 Stadtring Richtung Wedding an der Baustelle Detmolder Straße, da gibt es leider auch Stau. Circa plus 10 Minuten müssen Sie hier mitrechnen. An alle, die gerade unterwegs sind, weiterhin eine gute und vor allem sichere Fahrt mit Power Radio und Manisha.
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6: Mit den steigenden Temperaturen schlüpfen immer mehr Mücken in Deutschland. Auch die asiatische Tigermücke ist jetzt wieder unterwegs. Das sollten wir Menschen in Berlin und Brandenburg jetzt wissen. Klären wir jetzt erstens die Frage, wurden dieses Jahr in der Region bereits Tiere gesichtet? Nein, sagte Mückenexpertin Doreen Werner vom Leibniz-Zentrum für Agrarlandschaftsforschung. Wir haben keine Tigermücken aus Brandenburg bekommen, aus Berlin auch nicht, obwohl wir ja da etablierte Populationen haben. Aber auch diese Mücken werden jetzt aktiv werden mit den ansteigenden Temperaturen. Erfahrungsgemäß seien die ersten Tiere in Deutschland bei etablierten Populationen ab Ende Mai, Anfang Juni unterwegs. Woran erkenne ich aber diese asiatische Tigermücke? Die asiatische Tigermücke ist nur etwa einen halben bis einen Zentimeter groß. Am gesamten Körper trägt sie auffällige schwarz-weiße Streifen. Die asiatische Tigermücke ist außerdem sehr stechfreudig und penetrant. Anders als viele heimische Mücken ist sie auch tagsüber aktiv. Die Tigermücke kann Krankheitserreger wie Dengue und Chikungunya-Viren übertragen. Bisher ist in Deutschland kein Fall bekannt, bei dem eine hier lebende Tigermücke eine solche Erkrankung übertragen hat. Experten halten das aber nur für eine Frage der Zeit, vor allem wegen des Klimawandels. Was kann ich nun aber selber tun? Die Tigermücke legt ihre Eier bevorzugt in kleinen Wasseransammlungen ab. Deshalb gilt, Topfuntersetzer und Gießkannen regelmäßig leeren. Regentonnen abdecken, Wasser in Vogeltränken und Flanschbecken häufig wechseln. Autoreifen sollten immer im Trockenen gelagert werden. Gut sei es auch, natürliche Feinde der asiatischen Tigermücke zu unterstützen, rät das Brandenburger Gesundheitsministerium. Dazu zählen Libellen, Frösche, Vögel und Lurche.
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1: Ich bin Katrin Müller. Friedensforscher von Greenpeace sehen die Verteidigung in Europa stärker aufgestellt als von vielen angenommen. Selbst ohne die USA seien die europäischen NATO-Staaten Russland in wesentlichen militärischen Aspekten überlegen, heißt es in der Studie Europa allein zu Haus.
2: Den Rüstungswettlauf entscheiden die Europäer zusammen mit Kanada, den Friedensforschern zufolge für sich. Allein im vergangenen Jahr steckten sie umgerechnet 540 Milliarden Euro in ihre Streitkräfte, nahezu das Dreifache von Russland. Auch verfügen Europa und Kanada über doppelt so viele Kampfflugzeuge, viermal so viele Kriegsschiffe und dreimal so viel Artillerie wie die russischen Streitkräfte. Europas Verteidigungsressourcen seien enorm, so das Fazit der Studie. Tanja Wagner, Nachrichtenredaktion.
1: US-Militärschläge gegen den Iran haben die Hoffnung auf ein Abkommen zum Ende des Kriegs und zur Öffnung der Straße von Hormus gedämpft. Damit sind auch die Ölpreise wieder gestiegen. Der Preis für ein Barrel der globalen Referenzsorte Brent zur Lieferung im Juli stieg um mehr als 2% auf gut 98 US-Dollar. Gestern war der Preis auf den tiefsten Stand seit Mitte April gesunken. Bei sommerlichem Badewetter sind am Pfingstwochenende in Freibädern, Seen und Flüssen 6 Menschen ums Leben gekommen. Darunter waren 4 Kinder und Jugendliche im Alter von 4 bis 14 Jahren. Die Unglücke bei Temperaturen um die 30 Grad ereigneten sich in Niedersachsen, Bayern, Nordrhein-Westfalen und Rheinland-Pfalz. Es gibt immer weniger Spatzen, Schwalben und Mauersegler in unserer Umgebung. Das ist das eher ernüchternde Ergebnis der Mitmachaktion des Naturschutzbunds NABU, bei der Freiwillige im ganzen Land Anfang Mai Vögel gezählt haben. Es gibt aber auch positive Trends.
3: Die Finken sind nämlich wieder da. Die wurden zuletzt nur noch selten gesichtet. Nun geht's aber ein fettes Plus in der Statistik, vor allem für Buchfinken. Doch dass die Spatzen und Mauersegler verschwinden, das macht den NABU-Experten Sorgen. Und sie sagen, das liege vermutlich daran, dass wir unsere Städte zubetonieren. Die Vögel kaum noch Nahrung finden, vor allem Insektenfresser. Zehntausende haben bei der Zählaktion mitgemacht und über 1 Million Vögel in unseren Parks und Gärten entdeckt. Claudia Wächter, Nachrichtenredaktion.
1: Insgesamt sind die Zahlen weiter rückläufig, wurden 2018 noch im Mittel knapp 34 Vögel pro Garten oder Park gezählt. So waren es diesmal nur noch etwa 28 Vögel.
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1: Bei sommerlichen Temperaturen ist das Waldbrandrisiko in Brandenburg über das lange Pfingstwochenende angestiegen. Mit Ausnahme von den Landkreisen Prignitz und Ostprignitz-Ruppin galt für alle Kreise die zweithöchste Warnstufe 4, wie aus aktuellen Daten des Agrar- und Umweltministeriums hervorgeht. In den beiden Kreisen im Nordwesten gilt die dritte Warnstufe. Die Überwachung der Wälder mittels Kamera und Sensoren ist ab Gefahrenstufe 3 aktiv. Dann sind auch die beiden Waldbrandzentralen in Eberswalde und Wünsdorf besetzt. Die Forstbehörden rufen derzeit zu besonderer Vorsicht auf. Menschliches Handeln verursacht laut Ministerium mehr als 90% aller Waldbrände. Die Behörden betonen, dass Feuer im Wald verboten ist. Es darf nicht gegrillt werden im Wald oder in Waldnähe. Auch Lagerfeuer sind nicht erlaubt. Das gilt auch an Ufern von Waldseen, wie es in den Hinweisen des Umwelt- und Forstministeriums heißt. Vor rund 3 Wochen war der erste große Waldbrand in diesem Jahr bei Jüterborg im Südwesten Brandenburgs ausgebrochen. Auf einem ehemaligen Truppenübungsplatz, der mit Munition belastet ist, waren nach damaligen Angaben 152 Hektar betroffen, so groß wie etwa 200 Fußballfelder.
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0: Müffelnde Achselhöhlen und Shirts, die am Rücken kleben. Schwitzen finden viele lästig, obwohl es quasi die Klimaanlage des Körpers ist. Was dabei aber trotzdem hilft, an heißen Tagen nicht zu zerfließen, das weiß meine Kollegin Kimberly Klages. Hallo, liebe Kimberly.
1: Hallo.
0: Ja, Kimberly, warum schwitzen wir eigentlich?
1: Wir schwitzen, damit unser Körper nicht überhitzt. Denn unser Körper produziert ständig Wärme, zum Beispiel durch Bewegung oder hohe Außentemperaturen. Wenn die Wärme dann also nicht mehr alleine über die Haut und die Luft abgegeben werden kann, beginnt unser Körper zu schwitzen und der Schweiß verdunstet dann auf der Haut und kühlt uns ab. Und das sogar ganz schön effektiv. Die Deutsche Physiologische Gesellschaft gibt nämlich an, dass 1 Milliliter Schweiß einen ganzen Liter Wasser um 1 Grad abkühlen kann.
0: Okay, und warum schwitzen wir so unterschiedlich?
1: Wie stark Menschen schwitzen, hängt von mehreren Faktoren ab. Dazu gehören vor allem die Körperform, genetische und hormonelle Unterschiede. Auch das Training spielt eine Rolle. Wer regelmäßig Sport treibt oder häufiger in die Sauna geht, trainiert damit seinen Körper im Umgang mit Wärme. Und diese Menschen empfinden dann die Hitze oft als weniger anstrengend. Ein Unterschied ist auch der Schweißgeruch. Frischer Schweiß riecht nach fast nichts. Erst durch die eigenen Hautbakterien, die bei jedem unterschiedlich sind, riecht Schweiß bei jedem anders.
0: Okay, und dann noch die letzte Frage. Was kann man denn gegen den Schweiß machen?
1: Da Schwitzen ja prinzipiell nichts Schlechtes ist, gibt es vor allen Dingen aber Tipps, die helfen, dass man nicht so riecht. Zum Beispiel Deo benutzen. Das bekämpft vor allem die Gerüche und reduziert die Bakterien auf der Haut. Aber auch luftige Kleidung aus Leinen oder Baumwolle unterstützen die Verdunstung des Schweißes. Salbeitee kann übrigens das Schwitzen auch leicht reduzieren, weil Salbei die Schweißdrüsen etwas verengt. Und regelmäßiges Duschen hilft natürlich auch bei unangenehmen Gerüchen.
0: Super, alles klar. Danke für die Tipps, Kimberly.
1: Gerne. Ciao.
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1: Zwei Unbekannte haben mit Macheten bewaffnet einen Pizzaladen ausgeraubt. Wie ein Polizeisprecher sagte, ereignete sich der Überfall in der Nacht von Montag auf Dienstag gegen Mitternacht in der Baumschulenstraße. Den Angaben zufolge waren die Täter maskiert und forderten unter anderem der Macheten Bargeld von einem Mitarbeiter. Daraufhin flohen die Täter mit dem Geld. Laut der Polizei wurde niemand verletzt. Zur Höhe des Diebstahls machte der Polizeisprecher keine Angaben. Nun fahndet die Polizei nach den Tätern.
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1: Ich bin Katrin Müller. Zur Sanierung der gesetzlichen Pflegeversicherung wird eine weitere Erhöhung des Beitragssatzes für Kinderlose diskutiert. Das berichtet das Redaktionsnetzwerk Deutschland. Demnach erwägt Gesundheitsministerin Nina Wagen bei der Reform der Pflegeversicherung den Beitragszuschlag für Kinderlose um 0,1 Prozentpunkte auf dann 0,7 Prozent anzuheben. Laut Bericht sollen Versicherte ohne Kinder ab einem Alter von 23 Jahren insgesamt einen Beitragssatz von 4,3 Prozent zahlen. Bei Versicherten mit Kindern ändert sich nichts. Jeder zweite Flug an deutschen Hauptverkehrsflughäfen ist eine Kurzstrecke, überwiegend ins europäische Ausland oder von dort zurück. Besonders gefragt ist allerdings auch ein Ziel außerhalb der EU, London.
2: Auf der kurzen Distanz wird besonders häufig zwischen Frankfurt und Heathrow gependelt. Allein hier waren es rund 11.000 Passagierflüge. Aber auch zwischen Frankfurt und Berlin sowie Frankfurt und Hamburg nutzen viele den Flieger. Insgesamt ging die Zahl der Kurzstreckenflüge mit knapp 138.000 im ersten Quartal des Jahres allerdings leicht zurück. Aus Klimaschutzgründen sind Kurzstreckenflüge ohnehin umstritten. Angesichts eines möglichen Kerosinmangels kam von den Grünen bereits die Forderung, auf innerdeutsche Flüge gänzlich zu verzichten. Tanja Wagner, Nachrichtenredaktion.
1: Auch ohne die USA ist Europa nach einer Greenpeace-Untersuchung Russland in wesentlichen militärischen Kategorien zahlenmäßig überlegen. Zudem investieren die europäischen NATO-Staaten zusammen mit Kanada mehr in ihre Streitkräfte als Russland, heißt es in der Greenpeace-Studie Europa allein zu Haus. Im vergangenen Jahr hätten die europäischen Verbündeten und Kanada zusammen mehr als 620 Milliarden Dollar ausgegeben, Russland dagegen nur 190 Milliarden. Bei sommerlichen Temperaturen sind am Wochenende in Freibädern, an Seen und Flüssen 6 Menschen ums Leben gekommen, darunter 4 Kinder und Jugendliche.
3: Langes Wochenende und Temperaturen um 30 Grad. In Schwimmbädern und an den Badeseen herrschte über Pfingsten Hochbetrieb. In Niedersachsen, Bayern, Nordrhein-Westfalen und Rheinland-Pfalz endete der Badespaß jedoch tödlich. Das jüngste Opfer, ein 4-jähriger Junge, wurde tot im Wasser in einem Freibad in Ludwigshafen entdeckt. Er ist vermutlich ertrunken. Diana Kramer, Nachrichtenredaktion.
1: Gerade zu Beginn der Badesaison wird auf entsprechende Baderegeln hingewiesen. Unter anderem sollte man nicht überhitzt ins noch kalte Wasser springen und badende Kinder sollten nie aus den Augen gelassen werden.
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1: Die Hausbesitzer eines leerstehenden Gebäudes in Potsdam wollen heute Abend ab 18 Uhr erneut die Räumung protestieren. Sie fordern die Rückgabe des Hauses der Halbinsel Hermannswerder zumindest bis zu einem Abriss, wie die Gruppe mitteilte. Am Freitag beendete die Stadt die eine Woche andauernde Besetzung des Gebäudes, das bis 2023 gewerblich genutzt worden war. Die Polizei verschaffte sich Zutritt und holte mehrere Aktivisten aus dem Haus in der Tornostraße 40 im Südwesten der Landeshauptstadt. Anschließend kam es am Abend in der Innenstadt zu einer Demonstration. Nach Schätzung der Polizei mit rund 160 Personen. Die Hausbesetzer wollen sich gegen kommunalen Leerstand stemmen.
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0: Zum Mittagessen in der Kantine eine Currywurst mit Pommes und Mayo. Die einen finden das super lecker, die anderen ungesund. Laut einer jährlichen Statistik des Lebensmittelkonzerns Appetito feiert die Currywurst aber gerade ein kleines Comeback im Kantinen-Ranking. Mein Kollege Ronny Thorau berichtet hier für uns. Hallo Ronny.
1: Ja, ich grüße dich.
0: Ja Ronny, eigentlich ist die Currywurst doch auf dem absteigenden Ast gewesen, oder?
1: Ja, bis 2019 war die Currywurst die Nummer 1 in der Kantine, aber dann ist sie jedes Jahr ein bisschen seltener auf dem Teller gelandet. Viele glaubten, das habe mit dem Trend zu bewussterer und gesünderer Ernährung zu tun. Aber jetzt von Platz 4 wieder auf Platz 3 ist die Currywurst sozusagen wieder auf dem Treppchen der beliebtesten Kantinengerichte. Hinter Barmi Goreng übrigens auf Platz 2 und Spaghetti Bolognese auf Platz 1. Hinter sich gelassen hat die Currywurst mit Pommes zum Beispiel das Reisgericht Chicken Korma auf Platz 4 und dahinter auf Platz 5 schwäbische Käsespätzle.
0: Okay, und woran liegt das denn jetzt, dass die Currywurst gerade ein kleines Comeback feiert?
1: Ja, die Erheber der Statistik glauben, in unsicheren Zeiten verlässt man sich auf Bewährtes, auch beim Essen. Ja, vielleicht ist es aber auch eine wirtschaftliche Frage durch die gestiegenen Lebensmittelpreise. Kaufen ja auch im Supermarkt viele Leute etwas weniger gesundes Essen, oft einfach, weil es eben günstiger ist. Dazu passen auch jüngste Zahlen zum Fleischkonsum allgemein in Deutschland. Der ist nämlich wieder leicht gestiegen. Vegetarische oder vegane Fleischalternativen in Deutschland werden nach langem Boom jetzt erstmals wieder etwas weniger hergestellt.
0: Aha, okay, alles klar. Danke dir, Ronny, auf jeden Fall.
1: Gerne, tschüss.
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1: Die Polizei in Brandenburg sucht nach Hinweisen zu zwei vor 5 Jahren verschwundenen Geschwistern aus Cottbus. Die damals 7-Jährige und der damals 8-Jährige seien im August 2021 von ihrer Mutter widerrechtlich dem familiären Umfeld entzogen worden, heißt es in einer gemeinsamen Mitteilung der Staatsanwaltschaft Cottbus und der Polizeidirektion Süd. Anlass ist die bundesweite Kampagne Spurlos verschwunden des Bundeskriminalamtes. Die Kinder sollen sich zwischenzeitlich im Raum Chemnitz und Mecklenburg-Vorpommern aufgehalten haben. Nun könnte sich die Mutter mit den Kindern im Raum Frankfurt-Oder befinden, wie es hieß. Weder Ermittlungen noch Abfragen bei Behörden und Ämtern hätten bislang geholfen. Daher wendete sich die Staatsanwaltschaft und Polizei nun mit Fotos an die Öffentlichkeit. Auch in Berlin erinnerten die Ermittler an einen alten Fall. Im November 2000 war ein damals 12-Jähriger verschwunden. Mit ihrer Mutter hatte sie die Wohnung verlassen und ein Kaufhaus am Hermannplatz besucht. Dann verließ sie das Gebäude und verschwand. Ihr Verbleib sei nach wie vor ungeklärt, teilte die Polizei und Staatsanwaltschaft mit. Die Mordkommission gehe davon aus, dass sie Opfer eines Kapitalverbrechens wurde. Der Tag der vermissten Kinder wurde laut BKA im Jahr 1983 in den USA ins Leben gerufen, nachdem ein Vermisstenfall dort größere öffentliche Aufmerksamkeit erregt hatte. Er wird bis heute jedes Jahr am 25. Mai international begangen. Ziel sei es, auf verschwundene Kinder und Jugendliche aufmerksam zu machen und die Öffentlichkeit dafür zu sensibilisieren.
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1: Ich bin David Büchner. Die Bundesregierung plant offenbar, die Pflegebeiträge für Kinderlose zu erhöhen. Damit soll die schwer angeschlagene gesetzliche Pflegeversicherung saniert werden. Gesundheitsministerin Nina Wagen erwägt, den Beitragszuschlag für Kinderlose um 0,1 Prozentpunkte auf dann 0,7% anzuheben.
2: In der Pflegeversicherung droht ein Milliardenloch. Deshalb arbeitet die Gesundheitsministerin an einer Reform. Schon jetzt zahlen Kinderlose mehr ein in die Pflegeversicherung. Das geht zurück auf ein Urteil des Bundesverfassungsgerichts. Künftig könnte der Beitragssatz auf 4,3% steigen. Für Versicherte ab 23 Jahren, die keine Kinder haben. Bei Versicherten mit Kindern bliebe es demnach bei den bisherigen Sätzen, abhängig von der Anzahl der Kinder. Aber die Vorschläge müssen noch in der Koalition abgestimmt werden. Thomas Bremser, Nachrichtenredaktion.
1: In Belgien ist ein Schulbus mit einem Zug zusammengestoßen. In dem Kleinbus saßen unter anderem 7 Schulkinder. 2 Jugendliche, der Fahrer sowie eine Begleitperson kamen bei dem Zusammenprall ums Leben. Auf Bildern von Überwachungskameras ist einem Sprecher der Bahngesellschaft zufolge zu sehen, dass der Schulbus trotz geschlossener Schranke auf den Bahnübergang gefahren ist. Jugendliche in Deutschland rauchen wieder mehr. Nach einer Umfrage des Bundesinstituts für öffentliche Gesundheit haben im vergangenen Jahr 9,6% der 12- bis 17-Jährigen Nikotinprodukte konsumiert. 4 Jahre vorher waren es nur rund 6%.
3: Zigaretten zu rauchen ist schon lange out. Dass es bei Jugendlichen die Trendwende wieder hin zu mehr Nikotinkonsum gibt, liegt an E-Zigaretten mit ihren verschiedenen Geschmacksrichtungen und einem Marketing, das vor allem auf junge Menschen abzielt. Der Drogenbeauftragte der Bundesregierung, Hendrik Streeck, sieht in den Ergebnissen der Umfrage ein Warnsignal. E-Zigaretten sind aus seiner Sicht zu leicht zugänglich, erfordert mehr staatliche Regulierung bei Inhaltsstoffen wie auch Werbung. Aus Berlin, Jan-Heiner Reitze.
1: Fast jeder zweite Passagierflug an deutschen Hauptverkehrsflughäfen ist eine Kurzstrecke. Nach Angaben des Statistischen Bundesamts haben Verbindungen bis 1000 Kilometer im vergangenen Jahr 45% aller 1,5 Millionen Passagierflüge ausgemacht. Am häufigsten wurde dabei die Strecke zwischen Frankfurt und London Heathrow geflogen.
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1: Mehr als 1,1 Millionen Menschen haben nach Angaben der Veranstalter den Karneval der Kulturen am Pfingstwochenende in Berlin besucht. Rund 770.000 Menschen hätten den Umzug besucht. Etwa 390.000 Menschen das Straßenfest, teilten die Veranstalter mit. Das sommerliche Wetter habe für faszinierende Stimmung gesorgt. Der Karneval der Kulturen, der in den Stadtteilen Friedrichshain und Kreuzberg gefeiert wurde, entstand vor 30 Jahren. Berlin habe mit dem Umzug an Pfingstsonntag eines der größten deutschen Straßenfeste sowie postmigrantische Traditionen gefeiert, meldeten die Veranstalter am Montag. Das 30-jährige Jubiläum hat zugleich auch deutlich gemacht, wie fehlende Zusicherungen von Politik und Verwaltung es zunehmend schwierig machen, Veranstaltungen dieser Größenordnung zu realisieren, teilten sie mit. Viele Herausforderungen entstünden durch enormen Abstimmungsbedarf, bürokratische Hürden und immer komplexere Auflagen. Bei der Parade durch den Stadtteil Friedrichshain hatten mehr als 60 Gruppen Tanz, Musik und Kostüme aus aller Welt gezeigt. Nach Angaben der Polizei kam es zu keinen größeren Zwischenfällen. Der Veranstalter riefen in diesem Jahr erstmals zu Spenden auf. Die Förderung des Berliner Senats reiche nicht mehr aus, um gestiegene Auflagen zu erfüllen, hätten sie mitgeteilt. Das Geld wollen wir unter anderem für Sicherheitsteams, zusätzliche Sanitäranlagen und die Reinigung verwenden. Von erhofften 85.000 Euro kamen laut Innerseite zunächst etwa nur knapp 30.000 Euro zusammen.
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0: Zum Mittagessen in der Kantine eine Currywurst mit Pommes und Mayo. Die einen finden das super lecker, die anderen ungesund. Laut einer jährlichen Statistik des Lebensmittelkonzerns Appetito feiert die Currywurst aber gerade ein kleines Comeback im Kantinen-Ranking. Mein Kollege Ronny Thorau berichtet hier für uns. Hallo Ronny.
1: Ja, ich grüße dich.
0: Ja Ronny, eigentlich ist die Currywurst doch auf dem absteigenden Ast gewesen, oder?
1: Ja, bis 2019 war die Currywurst die Nummer 1 in der Kantine, aber dann ist sie jedes Jahr ein bisschen seltener auf dem Teller gelandet. Viele glaubten, das habe mit dem Trend zu bewussterer und gesünderer Ernährung zu tun. Aber jetzt von Platz 4 wieder auf Platz 3 ist die Currywurst sozusagen wieder auf dem Treppchen der beliebtesten Kantinengerichte. Hinter Barmi Goreng übrigens auf Platz 2 und Spaghetti Bolognese auf Platz 1. Hinter sich gelassen hat die Currywurst mit Pommes zum Beispiel das Reisgericht Chicken Korma auf Platz 4 und dahinter auf Platz 5 schwäbische Käsespätzle.
0: Okay, und woran liegt das denn jetzt, dass die Currywurst gerade ein kleines Comeback feiert?
1: Ja, die Erheber der Statistik glauben, in unsicheren Zeiten verlässt man sich auf Bewährtes, auch beim Essen. Ja, vielleicht ist es aber auch eine wirtschaftliche Frage durch die gestiegenen Lebensmittelpreise. Kaufen ja auch im Supermarkt viele Leute etwas weniger gesundes Essen, oft einfach, weil es eben günstiger ist. Dazu passen auch jüngste Zahlen zum Fleischkonsum allgemein in Deutschland. Der ist nämlich wieder leicht gestiegen. Und vegetarische oder vegane Fleischalternativen in Deutschland werden nach langem Boom jetzt erstmals wieder etwas weniger hergestellt.
0: Aha, okay, alles klar. Danke dir, Ronny, auf jeden Fall.
1: Gerne, tschüss.
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1: Mit den steigenden Temperaturen schlüpfen immer mehr Mücken in Deutschland. Auch die asiatische Tigermücke ist jetzt wieder unterwegs. Das sollten wir Menschen in Berlin und Brandenburg jetzt wissen. Klären wir jetzt erstens die Frage, wurden dieses Jahr in der Region bereits Tiere gesichtet? Nein, sagte Mückenexpertin Doreen Werner vom Leibniz-Zentrum für Agrarlandschaftsforschung. Wir haben keine Tigermücken aus Brandenburg bekommen, aus Berlin auch nicht, obwohl wir ja da etablierte Populationen haben. Aber auch diese Mücken werden jetzt aktiv werden mit den ansteigenden Temperaturen. Erfahrungsgemäß seien die ersten Tiere in Deutschland bei etablierten Populationen ab Ende Mai, Anfang Juni unterwegs. Woran erkenne ich aber diese asiatische Tigermücke? Die asiatische Tigermücke ist nur etwa einen halben bis einen Zentimeter groß. Am gesamten Körper trägt sie auffällige schwarz-weiße Streifen. Die asiatische Tigermücke ist außerdem sehr stechfreudig und penetrant. Anders als viele heimische Mücken ist sie auch tagsüber aktiv. Die Tigermücke kann Krankheitserreger wie Dengue und Chikungunya-Viren übertragen. Bisher ist in Deutschland kein Fall bekannt, bei dem eine hier lebende Tigermücke eine solche Erkrankung übertragen hat. Experten halten das aber nur für eine Frage der Zeit, vor allem wegen des Klimawandels. Was kann ich nun aber selber tun? Die Tigermücke legt ihre Eier bevorzugt in kleinen Wasseransammlungen ab. Deshalb gilt, Topfuntersetzer und Gießkannen regelmäßig leeren. Regentonnen abdecken, Wasser in Vogeltränken und Flanschbecken häufig wechseln. Autoreifen sollten immer im Trockenen gelagert werden. Gut sei es auch, natürliche Feinde der asiatischen Tigermücke zu unterstützen, rät das Brandenburger Gesundheitsministerium. Dazu zählen Libellen, Frösche, Vögel und Lurche.
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2: Ich bin Babette Büchner. In Belgien ist ein Schulbus mit einem Zug zusammengestoßen. 4 Menschen kamen dabei ums Leben.
3: Was da genau und vor allem warum passiert ist, war zunächst noch unklar. An einem Bahnübergang in Flandern kollidierte ein Nahverkehrszug mit einem Schulbus. Die Schranken waren geschlossen, rote Warnlampen funktionierten, sagt der Bahnbetreiber. Wie die Bahn gegen den Bus prallte, blieb also erst einmal rätselhaft. 2 Kinder im Alter von 12 und 15 Jahren starben. Auch der Busfahrer und der Begleiter der Schulkinder, allesamt Sonderschüler, überlebten nicht. 5 andere Schüler wurden schwer verletzt. Die Behörden sprechen von einem der schwersten Unglücke an einem Bahnübergang in Belgien. Aus Brüssel, Dieter Hebring.
2: Die gesetzliche Pflegeversicherung steht vor einem Milliardendefizit. Nach Angaben aus Koalitionskreisen erwägt Gesundheitsministerin Nina Wagen daher, den Beitragszuschlag für Kinderlose um 0,1 Prozentpunkte auf dann 0,7% anzuheben. DRK-Chef Andreas Storm warnte, ohne schnelle Maßnahmen drohten mehreren Pflegekassen die Zahlungsunfähigkeit. Eine Umfrage des Bundesinstituts für öffentliche Gesundheit unter Jugendlichen zeigt, es wird wieder mehr geraucht. Fast jeder 10. 12- bis 17-Jährige hat demnach im vergangenen Jahr Nikotinprodukte konsumiert. Vor allem bei Mehrweg-E-Zigaretten und Nikotinbeuteln gibt es einen Aufwärtstrend. Der Drogenbeauftragte der Bundesregierung, Hendrik Streeck, fordert daher strengere Regeln, höhere Preise und mehr Kontrollen.
4: Daher müssen in meinen Augen die Tabaksteuern hoch, die Zusatzstoffe und jugendaffine Aromen müssen verboten werden, Einweg-Vapes müssen zurückgedrängt werden, einfach auch aus Umwelt- und Schutzgründen, und der Zoll muss illegale Waren auch konsequent aus dem Verkehr ziehen.
2: Nikotinprodukte würden für junge Menschen oft gezielt attraktiv gemacht, so Streeck. Und zum Sport. Harry Kane kann sich über eine weitere Auszeichnung freuen. Der Mittelstürmer des FC Bayern bekommt laut Kicker zum 2. Mal als bester Torschütze der Saison in Europa den goldenen Schuh. Kane kommt im Ranking auf 72 Punkte für seine 36 Tore in der Bundesliga-Saison. Auf Platz 2 landete mit deutlichem Rückstand Erling Haaland von Manchester City.
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1: Ich bin Babette Büchner. Mehr Personal in Schulen und Kitas sowie bundesweit einheitliche Lernstandards. Das wünschen sich einer Umfrage zufolge 9 von 10 Erwachsenen, um eine bessere Bildung zu ermöglichen. Das geht aus dem Kinderreport des Deutschen Kinderhilfswerks hervor.
2: Das deutsche Bildungssystem bekommt regelmäßig schlechte Noten, weil nicht alle die gleichen Bildungschancen haben. Die hängen immer noch stark ab von der Bildung und dem Einkommen der Eltern. Das sei ein Armutszeugnis, sagt das Kinderhilfswerk. Es gebe zudem 400.000 fehlende Kitaplätze, viele Schulen seien schlecht ausgestattet und es fehlt Personal. Auch die Kinder selbst wurden für die Umfrage nach ihrer Meinung befragt. An erster Stelle steht für sie, dass Kitas, Schulen und Schulmaterial für alle Kinder kostenlos sind. Thomas Bremser, Nachrichtenredaktion.
1: In Belgien ist ein Schulbus mit einem Zug zusammengestoßen. 2 Jugendliche, der Fahrer sowie eine Begleitperson kamen dabei ums Leben. 5 weitere Kinder wurden zunächst schwer verletzt und in kritischem Zustand ins Krankenhaus gebracht. Ihr Zustand sei derzeit stabil, hieß es von den Behörden. Die Schranke am Bahnübergang war demnach geschlossen. Wie es zu dem Unfall kam, ist noch unklar. Jugendliche rauchen wieder mehr. Das ergab eine Umfrage des Bundesinstituts für öffentliche Gesundheit. Demnach hat 2025 fast jeder 10. 12- bis 17-Jährige Nikotinprodukte konsumiert.
3: Vor allem Mehrweg-E-Zigaretten und Nikotinbeutel sind deutlich beliebter geworden, obwohl sie extrem ungesund sind und schnell abhängig machen. Der Sucht- und Drogenbeauftragte der Bundesregierung Streeck spricht von einem klaren Warnsignal. Nikotinprodukte sind für Jugendliche inzwischen leichter verfügbar. Deshalb fordert er strengere Regeln für Inhaltsstoffe, Aromen, Werbung und Verpackung. Laut Bundesinstitut für öffentliche Gesundheit sterben jedes Jahr rund 130.000 Menschen in Deutschland an den Folgen des Tabakkonsums. Aus Berlin, David Riemer.
1: West- und Mitteleuropa liegen unter einer Hitzeglocke. Der französische Wetterdienst hat gestern die für einen Maitag höchste Temperatur seit Beginn der Wetteraufzeichnungen gemessen. Die Hitzeperiode in Deutschland hat nach Vorhersagen des deutschen Wetterdienstes schon ihren Höhepunkt erreicht. Der deutsche Temperaturrekord für Mai von 36,6 Grad aus dem Jahr 1922 wird wahrscheinlich nicht geknackt.
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1: Ich bin Babette Büchner. Russland hat der Ukraine mit dem Einsatz von Massenvernichtungswaffen gedroht. Der Chef des russischen Parlaments sagte laut Staatsduma, Angriffe auf die Zivilbevölkerung in Russland könnten dazu führen, dass Russland eine Waffe einsetze, die von niemandem mehr eine Spur übrig lässt.
2: Auslöser der martialischen Drohung ist ein Angriff des Kiewer Militärs auf ein Wohnheim im von Russland kontrollierten Teil der Ostukraine. Dabei waren mehr als 20 Menschen ums Leben gekommen. Russland hat schon mit schweren Angriffen auf Kiew selbst reagiert, unter anderem mit einer neuen Mittelstreckenrakete. Doch damit will es die russische Führung nicht bewenden lassen. Das Außenministerium drohte mit weiteren Attacken, nun der Parlamentschef sogar mit Massenvernichtungswaffen. Die zunehmenden russischen Probleme an der Front dürften wohl ein Grund für die Eskalation sein. Aus Moskau, André Wallin.
1: Halb so viele Grundschüler mit mangelnden Mathekenntnissen, mehr Jugendliche mit Spitzenleistungen und nur noch halb so viele Schulabbrecher wie heute. Bundesbildungsministerin Karin Prien will sich messbare Ziele für Verbesserungen im deutschen Bildungswesen setzen. Anlass war der neue Kinderreport des Deutschen Kinderhilfswerks, eine Umfrage unter Erwachsenen und Schülern. Beide Gruppen wünschen sich demnach Reformen und mehr Geld für das Bildungssystem. In Belgien ist ein Schulbus mit einem Zug zusammengestoßen. 4 Menschen kamen dabei ums Leben.
3: Was da genau und vor allem warum passiert ist, war zunächst noch unklar. An einem Bahnübergang in Flandern kollidierte ein Nahverkehrszug mit einem Schulbus. Die Schranken waren geschlossen, rote Warnlampen funktionierten, sagt der Bahnbetreiber. 2 Kinder im Alter von 12 und 15 Jahren starben. Auch der Busfahrer und der Begleiter der Schulkinder, allesamt Sonderschüler, überlebten nicht. 5 andere Schüler wurden schwer verletzt. Die Behörden sprechen von einem der schwersten Unglücke an einem Bahnübergang in Belgien. Aus Brüssel, Dieter Ebling.
1: Eine Umfrage des Bundesinstituts für öffentliche Gesundheit unter Jugendlichen zeigt, es wird wieder mehr geraucht. Fast jeder 10. 12- bis 17-Jährige hat demnach im vergangenen Jahr Nikotinprodukte konsumiert. Vor allem bei Mehrweg-E-Zigaretten und Nikotinbeuteln gibt es einen Aufwärtstrend. Der Drogenbeauftragte der Bundesregierung, Hendrik Streeck, fordert daher strengere Regeln für Inhaltsstoffe, Aromen und Werbung.
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1: Ich bin Babit Büchner. Das Auswärtige Amt hat den russischen Botschafter in Berlin einbestellt. Hintergrund sind Russlands Drohungen vor weiteren Angriffen in Kiew. Der Kreml hatte deshalb Ausländer und Diplomaten aufgefordert, die ukrainische Hauptstadt zu verlassen. Heute drohte Russland zudem mit dem Einsatz von Massenvernichtungswaffen. Das Außenministerium schrieb auf der Plattform X, man habe Russland heute deutlich gemacht, dass Deutschland sich durch Drohungen nicht einschüchtern lasse. Mehr Personal in Schulen und Kitas sowie bundesweit einheitliche Lernstandards. Das wünschen sich einer Umfrage zufolge 9 von 10 Erwachsenen, um eine bessere Bildung zu ermöglichen. Das geht aus dem Kinderreport des Deutschen Kinderhilfswerks hervor.
2: Das deutsche Bildungssystem bekommt regelmäßig schlechte Noten, weil nicht alle die gleichen Bildungschancen haben. Die hängen immer noch stark ab von der Bildung und dem Einkommen der Eltern. Das sei ein Armutszeugnis, sagt das Kinderhilfswerk. Es gebe zudem 400.000 fehlende Kitaplätze, viele Schulen seien schlecht ausgestattet und es fehlt Personal. Auch die Kinder selbst wurden für die Umfrage nach ihrer Meinung befragt. An erster Stelle steht für sie, dass Kitas, Schulen und Schulmaterial für alle Kinder kostenlos sind. Außerdem finden sie es wichtig, dass in allen Schulen ähnliche Regeln gelten. Thomas Bremser, Nachrichtenredaktion.
1: Bundesfamilienministerin Karin Prien will die Einkommensgrenze beim Elterngeld trotz Spardruck nicht antasten. Daran wolle sie nichts verändern, sagte sie im Deutschlandfunk.
3: Klartext von der zuständigen Ministerin. Die Rahmenbedingungen in Deutschland müssen Familien mehr Lust auf Kinder machen, das sagt Karin Prien. Sie würde sogar gerne die Mindest- und Höchstsummen beim Elterngeld anheben. Das sind in der Regel 65% des vorherigen Nettolohns, mindestens 300 und höchstens 1.800 Euro pro Monat. Diese Summen gelten übrigens unverändert schon seit 2007. Gespart werden sollte an anderer Stelle, da nennt sie die Stichworte Partnerschaftlichkeit und Bezugsdauer. Aus Berlin, Thomas Thornfeld.
1: Seit mehr als 80 Tagen war das internationale Internet im Iran gesperrt. Jetzt hat die Organisation NetBlocks mitgeteilt, dass Internetverbindungen laut Live-Daten teilweise wieder möglich seien. Es sei jedoch unklar, ob die Wiederherstellung von Dauer sein wird. Präsident Pezeshkian hatte nach einer Entscheidung eines Sonderstabs zuvor die Freischaltung angeordnet.
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1: Ich bin Babit Büchner. Die Europäische Union hat den Geschäftsträger der russischen Botschaft in Brüssel eingestellt. Hintergrund sind Russlands Drohungen vor weiteren Angriffen in Kiew.
2: Wir sehen hier eine konzertierte Aktion der EU mit einer ganz klaren Botschaft an Moskau, die lautet: Wir lassen uns nicht einschüchtern. Die EU hat den russischen Geschäftsträger in Brüssel einbestellt und Deutschland und andere EU-Länder, beispielsweise auch Schweden oder Norwegen, haben ebenfalls die jeweiligen russischen Botschafter einbestellt. Das ist die Reaktion auf diese Aufforderung, Kiew so schnell wie möglich zu verlassen, weil nämlich Russland dort massive Angriffe plane. Aus Brüssel, Dieter Hebeling.
1: Halb so viele Grundschüler mit mangelnden Mathekenntnissen, mehr Jugendliche mit Spitzenleistungen und nur noch halb so viele Schulabbrecher wie heute. Bundesbildungsministerin Karin Prien will sich messbare Ziele für Verbesserungen im deutschen Bildungswesen setzen. Anlass ist der neue Kinderreport des Deutschen Kinderhilfswerks, eine Umfrage unter Erwachsenen und Schülern. Beide Gruppen wünschen sich demnach Reformen und unter dem Strich mehr Geld für das Bildungssystem. Morgen wird Bundeswirtschaftsministerin Katharina Reiche zu einem Besuch in China erwartet. Das Land zählt zu den größten Handelspartnern Deutschlands. Bei wichtigen Gütern wie Akkus und Antibiotika werden wir zudem immer abhängiger von China, zeigt eine Studie.
3: Akkus für E-Autos, Solarpanels oder seltene Erden für die Industrie. Bei vielen Gütern ist Deutschland auf China angewiesen. Diesen Vorteil nutzt Peking häufig auch als politisches Druckmittel. Die China-Strategie der Bundesregierung hat deshalb eigentlich zum Ziel, bestimmte Güter auch woanders einzukaufen. Stattdessen wächst die Abhängigkeit. Gemessen am Gewicht kamen im vergangenen Jahr rund 2/3 der Direktimporte von Lithium-Ionen-Akkus aus China. Bei Solarpanels stieg der Wert auf über 90%. Katrin Müller, Nachrichtenredaktion.
1: Kunden der Postbank müssen sich wegen Warnstreiks wieder auf Einschränkungen einstellen. Weil es in den Tarifverhandlungen keinen Fortschritt gibt, hat die Gewerkschaft Verdi für die nächsten Tage eine Ausweitung der Proteste angekündigt. Zunächst soll es morgen das Backoffice treffen, in dem Bankgeschäfte wie Zahlungsverkehr abgewickelt werden. Ab Donnerstag sollen dann die Beschäftigten in den Postbankfilialen und Callcentern ihre Arbeit niederlegen.
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1: Ich bin Babette Büchner. Die Europäische Union hat heute den Geschäftsträger der russischen Botschaft in Brüssel einbestellt. Ebenso bestellten Deutschland und andere EU-Länder den jeweiligen russischen Botschafter ein. Das Außenministerium schrieb auf der Plattform X, man habe Russland heute deutlich gemacht, dass Deutschland sich nicht einschüchtern lasse. Hintergrund sind Russlands Drohungen vor weiteren Angriffen in Kiew. Der Kreml hatte Ausländer und Diplomaten deshalb aufgefordert, die ukrainische Hauptstadt zu verlassen. Heute drohte Russland zudem mit dem Einsatz von Massenvernichtungswaffen.
2: Auslöser der martialischen Drohung ist ein Angriff des Kiewer Militärs auf ein Wohnheim im von Russland kontrollierten Teil der Ostukraine. Dabei waren mehr als 20 Menschen ums Leben gekommen. Russland hat schon mit schweren Angriffen auf Kiew selbst reagiert, unter anderem mit einer neuen Mittelstreckenrakete. Doch damit will es die russische Führung nicht bewenden lassen. Das Außenministerium drohte mit weiteren Attacken, nun der Parlamentschef sogar mit Massenvernichtungswaffen. Die zunehmenden russischen Probleme an der Front dürften wohl ein Grund für die Eskalation sein. Aus Moskau, André Balin.
1: Bundesfamilienministerin Karin Prien will die Einkommensgrenze beim Elterngeld trotz Spardruck nicht antasten. Darin wolle sie nichts verändern, sagte sie im Deutschlandfunk.
3: Klartext von der zuständigen Ministerin. Die Rahmenbedingungen in Deutschland müssen Familien mehr Lust auf Kinder machen. Das sagt Karin Prien. Sie würde sogar gerne die Mindest- und Höchstsummen beim Elterngeld anheben. Das sind in der Regel 65% des vorherigen Nettolohns, mindestens 300 und höchstens 1.800 Euro pro Monat. Diese Summen gelten übrigens unverändert schon seit 2007. Gespart werden sollte an anderer Stelle. Da nennt sie die Stichworte Partnerschaftlichkeit und Bezugsdauer. Aus Berlin, Thomas Thonfeld.
1: Seit mehr als 80 Tagen war das internationale Internet im Iran gesperrt. Nun funktioniert es teilweise wieder. Laut iranischen Medien hat die nationale Telekommunikationsgesellschaft den Zugang für alle privaten und geschäftlichen Kunden des Unternehmens über die Breitbandanschlüsse wiederhergestellt. Präsident Pezeshkian hatte zuvor die Freischaltung nach einer Entscheidung eines Sonderstabs angeordnet.
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0: Tschüss.
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2: Ich bin Babit Büchner. Nach Drohungen aus Moskau über einen massiven Angriff auf die ukrainische Hauptstadt Kiew haben die EU und die Bundesregierung russische Vertreter einbestellt. Eine Sprecherin der EU-Außenbeauftragten Kallas schrieb auf der Plattform X, der russische Aufruf an ausländische Staatsbürger und Diplomaten Kiew zu verlassen, stelle eine inakzeptable Eskalation dar. Ähnlich reagierte das Auswärtige Amt. Unterdessen drohte der russische Parlamentschef mit dem Einsatz von Massenvernichtungswaffen gegen die Ukraine. Donald Trumps Gesundheitszustand sorgt immer wieder für Spekulationen. Jetzt hat sich der US-Präsident einer turnusgemäßen ärztlichen Untersuchung unterzogen und danach von einem guten Ausgang geschwärmt. Alles sei perfekt verlaufen.
3: Es gehört hier in den USA zur politischen Routine, dass Präsidenten ihre Gesundheitschecks öffentlich machen. Das Weiße Haus mauert im Fall Trump aber besonders. Stets wird dem fast 80-Jährigen nach den Untersuchungen eine topfitte Konstitution bescheinigt, körperlich und geistig. Jegliche Fragen über geschwollene Beine, Blutergüsse an den Händen und Schläfrigkeit bei Konferenzen werden regelmäßig abgeschmettert und Symptome heruntergespielt. Das ist auch diesmal nicht anders. Auf dem Papier ist Trump fit wie ein Turnschuh. Aus den USA, Tina Eck.
2: Seit mehr als 80 Tagen war das internationale Internet im Iran gesperrt. Nun funktioniert es teilweise wieder.
4: Es war die längste landesweite Internetabschaltung in der jüngeren Geschichte des Irans. Unklar ist, ob die Wiederherstellung von Dauer sein wird. Iranische Medien haben die teilweise Aufhebung der Sperre nach rund 3 Monaten bestätigt. Einige Nutzer berichten, dass sie wieder Freunde und Familien im Ausland erreichen konnten. Andere sind allerdings immer noch offline, vor allem Nutzer mit mobilem Internet. Seit Kriegsbeginn Ende Februar hatte die Regierung den Zugang zum weltweiten Internet nahezu komplett lahmgelegt. David Riemer, Nachrichtenredaktion.
2: Kunden der Postbank müssen sich wegen Warnstreiks wieder auf Einschränkungen einstellen. Weil es in den Tarifverhandlungen keinen Fortschritt gibt, hat die Gewerkschaft Verdi für die nächsten Tage eine Ausweitung der Proteste angekündigt. Zunächst soll es morgen das Backoffice treffen. Ab Donnerstag sollen dann die Beschäftigten in den Postbankfilialen und Callcentern ihre Arbeit niederlegen.
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1: Ich bin Diana Kramer. Der gesetzlichen Pflegeversicherung droht ein Milliardendefizit. Die Bundesregierung arbeitet deshalb an einer Reform. Nun ist eine weitere Erhöhung des Beitragssatzes für Kinderlose um 0,1 Prozentpunkte im Gespräch. Das wurde der dpa aus Koalitionskreisen bestätigt.
2: Kinderlose Versicherte ab 23 Jahren müssten dann einen Pflegebeitragssatz von 4,3 Prozent zahlen. Für versicherte Mütter und Väter würden die Sätze gleich bleiben, also bei 3,6 Prozent bei einem Kind und entsprechend kleineren Beiträgen bei mehr Kindern. Gesundheitsministerin Barken wollte die Pläne nicht bestätigen, sondern kündigte ein Gesamtkonzept an. Das wünscht sich auch der Koalitionspartner SPD. Es sei legitim, unterschiedliche Stellschrauben zu diskutieren. Das ersetze aber keine umfassende Reform, hieß es. Auch Verbände wünschen sich ein Gesamtkonzept und nicht nur kleine Anpassungen. Ursula Winkler, Nachrichtenredaktion.
1: Nach Drohungen aus Moskau über einen massiven Angriff auf die ukrainische Hauptstadt Kiew haben die EU und die Bundesregierung russische Vertreter einbestellt. Eine Sprecherin der EU-Außenbeauftragten Kaja Kallas schrieb auf der Plattform X, der russische Aufruf an ausländische Staatsbürger und Diplomaten, Kiew zu verlassen, stelle eine inakzeptable Eskalation dar. Unterdessen drohte der russische Parlamentschef mit dem Einsatz von Massenvernichtungswaffen gegen die Ukraine im Fall von Angriffen gegen die russische Zivilbevölkerung. Jugendliche in Deutschland rauchen wieder mehr. Laut Bundesinstitut für öffentliche Gesundheit konsumierte 2025 fast jeder Zehnte der 12- bis 17-Jährigen Nikotinprodukte. 2021 waren es noch gut 6%.
3: Vor allem Mehrweg-E-Zigaretten und Nikotinbeutel sind deutlich beliebter geworden, obwohl sie extrem ungesund sind und schnell abhängig machen. Der Sucht- und Drogenbeauftragte der Bundesregierung Streeck spricht von einem klaren Warnsignal. Nikotinprodukte sind für Jugendliche inzwischen leichter verfügbar. Deshalb fordert er strengere Regeln für Inhaltsstoffe, Aromen, Werbung und Verpackung. Laut Bundesinstitut für öffentliche Gesundheit sterben jedes Jahr rund 130.000 Menschen in Deutschland an den Folgen des Tabakkonsums. David Riemer, Berlin.
1: Mit mehr als 10.000 Fans hat der SC Paderborn auf dem Rathausplatz seinen Aufstieg in die Fußball-Bundesliga gefeiert. Am Tag nach dem 2:1-Sieg in der Relegation gegen den VfL Wolfsburg trug sich die Mannschaft auch ins Goldene Buch der Stadt ein.
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1: Ich bin Diana Kramer. Neue Eskalationsstufe im Ukraine-Krieg. Russland hat der Ukraine mit dem Einsatz von Massenvernichtungswaffen gedroht. Der Chef des russischen Parlaments, Volodin, sagte laut Staatsduma, bei Angriffen auf die russische Zivilbevölkerung könnte man eine Waffe einsetzen, die so wörtlich von niemandem mehr eine Spur übrig lasse.
2: Auslöser der martialischen Drohung ist ein Angriff des Kiewer Militärs auf ein Wohnheim im von Russland kontrollierten Teil der Ostukraine. Dabei waren mehr als 20 Menschen ums Leben gekommen. Russland hat schon mit schweren Angriffen auf Kiew selbst reagiert, unter anderem mit einer neuen Mittelstreckenrakete. Doch damit will es die russische Führung nicht bewenden lassen. Das Außenministerium drohte mit weiteren Attacken, nun der Parlamentschef sogar mit Massenvernichtungswaffen. Die zunehmenden russischen Probleme an der Front dürften wohl ein Grund für die Eskalation sein. Aus Moskau, André Berlin.
1: Zur Sanierung der gesetzlichen Pflegeversicherung wird eine weitere Erhöhung des Beitragssatzes für Kinderlose diskutiert. Wie der dpa aus Koalitionskreisen bestätigt wurde, erwägt Gesundheitsministerin Nina Wagen, den Beitragszuschlag um 0,1 Prozentpunkte anzuheben. Versicherte ohne Kinder ab dem Alter von 23 Jahren sollen damit insgesamt einen Beitragssatz von 4,3 Prozent zahlen. Die nahezu vollständige Internetblockade im Iran ist offenbar teilweise wieder aufgehoben worden. Wie die Organisation NetBlocks auf der Plattform X mitteilte, seien Verbindungen nach mehr als 2 Monaten zum Teil wiederhergestellt.
3: Es war die längste landesweite Internetabschaltung in der jüngeren Geschichte des Irans. Unklar ist, ob die Wiederherstellung von Dauer sein wird. Iranische Medien haben die teilweise Aufhebung der Sperre nach rund 3 Monaten bestätigt. Einige Nutzer berichten, dass sie wieder Freunde und Familien im Ausland erreichen konnten. Andere sind allerdings immer noch offline, vor allem Nutzer mit mobilem Internet. Seit Kriegsbeginn Ende Februar hatte die Regierung den Zugang zum weltweiten Internet nahezu komplett lahmgelegt. David Riemer, Nachrichtenredaktion.
1: Der mit 120 Millionen Euro maximal gefüllte Euro-Jackpot ist geknackt. Ein Lottospieler oder eine Tippgemeinschaft aus Tschechien haben die richtigen Zahlen getippt, teilte Westlotto am Abend nach der Ziehung in Helsinki mit. In der zweiten Gewinnklasse gab es auch mehrere Gewinner in Deutschland. 4 Millionen Euro gehen jeweils nach NRW und Thüringen und 2-mal nach Sachsen.
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1: Ich bin Diana Kramer. Nach dem russischen Aufruf an ausländische Staatsbürger und Diplomaten, die ukrainische Hauptstadt Kiew zu verlassen, hat die EU den derzeit ranghöchsten Vertreter Russlands bei der EU einberufen. Die Aufforderung stelle eine inakzeptable Eskalation dar, schrieb eine Sprecherin der EU-Außenbeauftragten Kaja Kallas auf der Plattform X. Frage an Dieter Ebeling in Brüssel. Wie ist denn dieser Schritt zu bewerten?
2: Wir sehen hier eine konzertierte Aktion der EU mit einer ganz klaren Botschaft an Moskau, die lautet, wir lassen uns nicht einschüchtern. Die EU hat den russischen Geschäftsträger in Brüssel einbestellt und Deutschland und andere EU-Länder, beispielsweise auch Schweden oder Norwegen, haben ebenfalls die jeweiligen russischen Botschafter einbestellt. Das ist die Reaktion auf diese Aufforderung, Kiew so schnell wie möglich zu verlassen, weil nämlich Russland dort massive Angriffe plane. Und zwar als Vergeltung für einen ukrainischen Drohnenangriff, bei dem 21 Menschen ums Leben kamen, die Ukraine bestreitet, auf Zivilisten gezielt zu haben.
1: Vielen Dank, Dieter Ebeling nach Brüssel. Unterdessen hat der russische Parlamentschef mit dem Einsatz von Massenvernichtungswaffen gegen die Ukraine gedroht, für den Fall von Angriffen gegen die russische Zivilbevölkerung. Mehr Personal in Schulen und Kitas sowie bundesweit einheitliche Lernstandards. Das wünschen sich einer Umfrage zufolge 9 von 10 Erwachsenen in Deutschland, um eine bessere Bildung zu ermöglichen. Das geht aus dem aktuellen Kinderreport des Deutschen Kinderhilfswerks hervor.
3: Das deutsche Bildungssystem bekommt regelmäßig schlechte Noten, weil nicht alle die gleichen Bildungschancen haben. Die hängen immer noch stark ab von der Bildung und dem Einkommen der Eltern. Das sei ein Armutszeugnis, sagt das Kinderhilfswerk. Es gebe zudem 400.000 fehlende Kita-Plätze, viele Schulen seien schlecht ausgestattet und es fehlt Personal. Auch die Kinder selbst wurden für die Umfrage nach ihrer Meinung befragt. An erster Stelle steht für sie, dass Kitas, Schulen und Schulmaterial für alle Kinder kostenlos sind. Außerdem finden sie es wichtig, dass in allen Schulen ähnliche Regeln gelten. Thomas Bremser, Redaktion.
1: Zum Fußball. Die Spielvereinigung Greuther Fürth hat in der Relegation den Klassenerhalt in der zweiten Fußball-Bundesliga geschafft. Die Franken setzten sich im Rückspiel im eigenen Stadion mit 0:2 gegen Drittligist Rot-Weiß Essen durch und machten damit die 0:1 Niederlage aus dem Hinspiel wett.
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1: Ich bin Diana Kramer. Bundesfamilienministerin Karin Prien will die Einkommensgrenze beim Elterngeld trotz Spardrucks nicht antasten. Daran solle sich nichts verändern, sagte Prien im Deutschlandfunk. Die Koalition will allerdings wegen der angespannten Finanzlage im Haushalt für das kommende Jahr auch sparen.
2: Klartext von der zuständigen Ministerin. Die Rahmenbedingungen in Deutschland müssen Familien mehr Lust auf Kinder machen. Das sagt Karin Prien. Sie würde sogar gerne die Mindest- und Höchstsummen beim Elterngeld anheben. Das sind in der Regel 65% des vorherigen Nettolohns, mindestens 300 und höchstens 1.800 Euro pro Monat. Diese Summen gelten übrigens unverändert schon seit 2007. Gespart werden sollte an anderer Stelle. Da nennt sie die Stichworte Partnerschaftlichkeit und Bezugsdauer. Thomas Thonfeld, Berlin.
1: Nach Drohungen aus Moskau über einen massiven Angriff auf die ukrainische Hauptstadt Kiew haben die EU und die Bundesregierung russische Vertreter angestellt. Eine Sprecherin der EU-Außenbeauftragten Kaja Kallas schrieb auf der Plattform X, der russische Aufruf an ausländische Staatsbürger und Diplomaten, Kiew zu verlassen, stelle eine inakzeptable Eskalation dar. Die Gewerkschaft Verdi hat die Beschäftigten der Postbank von heute bis Samstag zu Warnstreiks aufgerufen. Hintergrund sind die laufenden Tarifverhandlungen. Betroffen von den Warnstreiks ist heute das Backoffice der Postbank. Dort wird unter anderem der Zahlungsverkehr geregelt.
3: Wer heute über sein Postbankdepot Aktien verkaufen will, da könnte die Bearbeitung vielleicht etwas dauern. Und wenn ausgerechnet der Backoffice-Mitarbeiter heute im Warnstreik ist, der meine Kreditanfrage prüft, dann wird sich die Antwort der Postbank in der Sache verzögern. Ab morgen gibt es auch Arbeitsniederlegungen in den Filialen. Verdi fordert für die Beschäftigten der Postbank 8% mehr Geld, mindestens aber 300 Euro mehr pro Monat. Verhandelt wird wieder am 15. Juni. Lea Matschulat, Nachrichtenredaktion.
1: Deutschland ist am Dienstag ordentlich ins Schwitzen gekommen. Die 35-Grad-Marke wurde aber nicht geknackt. Laut vorläufigen Daten des Deutschen Wetterdienstes war es in Regensburg an der Donau gestern mit 34 Grad Celsius bundesweit am wärmsten. In Neunkirchen-Wellesweiler im Saarland wurden 33,2 Grad gemessen, im baden-württembergischen Ohlsbach 33,1 Grad.
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1: Ich bin Diana Kramer. Die Pflegebeiträge für Kinderlose könnten erneut steigen. Nach Angaben aus Koalitionskreisen erwägt Gesundheitsministerin Nina Wagen im Zuge der Pflegereform für Menschen ohne Kinder eine Anhebung des Beitragszuschlags um 0,1 Prozentpunkte. Der Deutsche Gewerkschaftsbund kritisiert die Pläne, Kinderlose zum wiederholten Male mit höheren Beiträgen dafür bestrafen zu wollen, dass sie aus welchen Gründen auch immer keine Kinder haben, löse die strukturellen Probleme der Pflegeversicherung absehbar nicht, sagte DGB-Vorstandsmitglied Anja Piel dem RND. Das sei Diskriminierung ohne Not, sagte sie. Neue Eskalationsstufe im Ukraine-Krieg. Russland hat der Ukraine mit dem Einsatz von Massenvernichtungswaffen gedroht. Der Chef des russischen Parlaments, Volodin, sagte laut Staatsduma, bei Angriffen auf die russische Zivilbevölkerung könne man eine Waffe einsetzen, die so wörtlich von niemandem mehr eine Spur übrig lasse.
2: Auslöser der martialischen Drohung ist ein Angriff des Kiewer Militärs auf ein Wohnheim im von Russland kontrollierten Teil der Ostukraine. Dabei waren mehr als 20 Menschen ums Leben gekommen. Russland hat schon mit schweren Angriffen auf Kiew selbst reagiert, unter anderem mit einer neuen Mittelstreckenrakete. Das Außenministerium drohte mit weiteren Attacken, nun der Parlamentschef sogar mit Massenvernichtungswaffen. Aus Moskau, André Balin.
1: Für die deutsche Fußballnationalmannschaft startet heute die Mission Weltmeisterschaft. In Herzogenaurach trifft sich das Team zum Trainingslager. Dort will der Bundestrainer die ersten Grundlagen für den angestrebten WM-Titel legen.
3: Natürlich wollen wir Weltmeister werden. Diese Ansage machte Julian Nagelsmann vor knapp 2 Jahren nach dem EM aus, auch in Herzogenaurach. Hier will der Bundestrainer die taktischen und körperlichen Grundlagen schaffen für das XXL-Turnier. Viel Zeit dafür hat er aber nicht. Bis zum Mittag sollen die Spiele ankommen, bis Samstag bleibt das Team in Franken. Am Tag danach geht es zum Länderspiel nach Mainz. Auch die Spieler aus Bayern und Stuttgart werden kommen, 4 Tage nach dem Pokalendspiel. Nur Kai Havertz fehlt, er steht mit Arsenal London im Champions League Endspiel. Thomas Bremser, Sportredaktion.
1: Und noch diese Meldung vom Fußball. Die Spielvereinigung Greuther Fürth hat in der Relegation den Klassenerhalt in der zweiten Bundesliga geschafft. Fürth setzte sich im Rückspiel 2:0 gegen Drittligist Rot-Weiß Essen durch.
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